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1: Mit Dirk Justus. Berlin steuert auf die erste linke Regierungschefin zu. In Mecklenburg-Vorpommern wird die AfD stärkste Kraft und die CDU erlebt ein historisches Debakel. In MV gewinnt die AfD die Landtagswahl mit gut 38%, lässt sie die SPD von Ministerpräsidentin Schwesig hinter sich. Schwesig will aber weiter regieren, vermutlich mit Linken und Grünen. Die CDU erlebt in MV ein Debakel und fliegt raus aus dem Schweriner Landtag. Auch in Berlin verliert die CDU nicht nur Stimmen, sondern wohl auch das Rote Rathaus. Denn die Linke liegt bei der Abgeordnetenhauswahl klar vor der CDU. Elif Eralp könnte damit Berlins erste linke Regierungschefin werden. Und auch für den Kanzler sind die Wahlen in Mecklenburg-Vorpommern und Berlin ein Debakel. Merz will aber weitermachen als Kanzler und CDU-Chef. Das hat er noch am Abend klargemacht. Außerdem verteidigte er seine Reformen. Keine Tore im Aufsteigerduell der Fußball-Bundesliga. Schalke und Elversberg haben sich 0:0 unentschieden getrennt. Außerdem spielten Leverkusen Leipzig 2:0 und Paderborn Hoffenheim 3:1. Dortmund geht damit als Tabellenführer vor den Bayern in die zweiwöchige Länderspielpause.
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1: Mit Dirk Justus, guten Morgen.
2: In Mecklenburg-Vorpommern gewinnen die Rechten, in Berlin triumphiert die Linke. Bei der Landtagswahl in Mecklenburg-Vorpommern holt die AfD rund 38% und damit die meisten Stimmen vor der SPD. Ministerpräsidentin Schwesig will aber weiter regieren, vermutlich mit Linken und Grünen. Die CDU erlebt eine historische Wahlschlappe und fliegt aus dem Schweriner Landtag. In Berlin wird die Linkspartei stärkste Kraft. Elif Eralp hat gute Chancen, Berlins erste Regierungschefin von der Linken zu werden. Mit rund 25% liegt die Linke deutlich vor der noch regierenden CDU, die auch in Berlin massiv verliert. Trotz des Debakels für seine CDU, Kanzler Merz gab sich am Abend kämpferisch und versucht, die Personaldiskussion im Keim zu ersticken. Er will Kanzler und CDU-Chef bleiben und seine Reformen weiter vorantreiben. Die Krise der deutschen Autobauer verschärft sich weiter. Im ersten Halbjahr gab es erneut weniger Umsatz für VW, BMW, Mercedes und Co. Das zeigen Zahlen von EY. Zu den Gründen gehören demnach hohe Löhne, die Energiepreise und der große Bürokratieaufwand. Keine Tore im Aufsteigerduell der Fußball-Bundesliga. Schalke und Elversberg haben sich 0:0 unentschieden getrennt. Außerdem spielten Leverkusen Leipzig 2:0 und Paderborn Hoffenheim 3:1. Dortmund geht damit als Tabellenführer vor den Bayern in die zweiwöchige Länderspielpause.
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1: Schönen guten Morgen am Montag. Das wird eine richtig freundliche Herbstwoche. Sonne und harmlose Wolken bei Top-Temperaturen knapp unter 20 Grad.
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2: Mit Dirk Justes, guten Morgen. Berlin steuert auf die erste linke Regierungschefin zu. In Mecklenburg-Vorpommern wird die AfD stärkste Kraft. Und die CDU erlebt ein historisches Debakel. In MV gewinnt die AfD die Landtagswahl mit gut 38%, lässt sie die SPD von Ministerpräsidentin Schwesig hinter sich. Schwesig will aber weiter regieren, vermutlich mit Linken und Grünen. Die CDU erlebt in MV ein Debakel und fliegt raus aus dem Schweriner Landtag. Auch in Berlin verliert die CDU nicht nur Stimmen, sondern wohl auch das Rote Rathaus. Denn die Linke liegt bei der Abgeordnetenhauswahl klar vor der CDU. Elif Eralp könnte damit Berlins erste linke Regierungschefin werden. Und auch für den Kanzler sind die Wahlen in Mecklenburg-Vorpommern und Berlin ein Debakel. Merz will aber weitermachen als Kanzler und CDU-Chef. Das hat er noch am Abend klargemacht. Außerdem verteidigte er seine Reformen. Die Kritik am neuen Tankrabatt der Bundesregierung reißt nicht ab. Auch die Wirtschaftsweise Veronika Grimm schaltet sich jetzt ein. Es sei zynisch, auf Kosten der jungen Generation das Fahren von Autos mit Verbrennungsmotor zu subventionieren, sagte sie dem Kölner Stadtanzeiger. In der Fußball-Bundesliga haben alle drei Aufsteiger gepunktet. Paderborn holte mit einem 3:1 gegen Hoffenheim den ersten Saisonsieg. Schalke und Elversberg trennten sich im Aufsteiger-Duell 0:0. Außerdem gewann Leverkusen gegen Leipzig mit 2:0.
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3: Ganz aktuell aufgebaute Blitzer gibt's noch nicht.
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3: Noch läuft alles. Gute Fahrt.
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3: Ja, schönen guten Morgen.
1: Guten Morgen.
3: Es ist auch heute wieder Montag geworden.
1: Ja.
3: Und ganz oft malen wir diesen Montagmorgen ziemlich schwarz. Das gefällt uns eigentlich nicht, gell?
1: Deswegen habe ich was ganz Positives für euer Mindset. Wenn du schon alle Szenarien durchgehst, vergiss das Schönste nicht.
3: Mhm.
1: Toll, oder?
3: Wahnsinn.
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1: Hier das Update aus dem RT1 Verkehrscenter. Der Montagmorgen relativ ruhig. Gute Fahrt euch.

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6: Schönen guten Morgen am Montag. Das wird eine richtig freundliche Herbstwoche. Sonne und harmlose Wolken bei Top-Temperaturen knapp unter 20 Grad.
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7: Mit Dirk Justus. Guten Morgen. Berlin steuert auf die erste linke Regierungschefin zu. In Mecklenburg-Vorpommern wird die AfD stärkste Kraft und die CDU erlebt ein historisches Debakel. In MV gewinnt die AfD die Landtagswahl mit gut 38%, lässt sie die SPD von Ministerpräsidentin Schwesig hinter sich. Schwesig will aber weiter regieren, vermutlich mit Linken und Grünen. Die CDU erlebt in MV ein Debakel und fliegt raus aus dem Schweriner Landtag. Auch in Berlin verliert die CDU nicht nur Stimmen, sondern wohl auch das Rote Rathaus. Denn die Linke liegt bei der Abgeordnetenhauswahl klar vor der CDU. Elif Eralp könnte damit Berlins erste linke Regierungschefin werden. Und auch für den Kanzler sind die Wahlen in Mecklenburg-Vorpommern und Berlin ein Debakel. Merz will aber weitermachen als Kanzler und CDU-Chef. Das hat er noch am Abend klargemacht. Außerdem verteidigte er seine Reformen. Die Kritik am neuen Tankrabatt der Bundesregierung reißt nicht ab. Auch die Wirtschaftsweise Veronika Grimm schaltet sich jetzt ein. Es sei zynisch, auf Kosten der jungen Generation das Fahren von Autos mit Verbrennungsmotor zu subventionieren, sagte sie dem Kölner Stadtanzeiger. In der Fußball-Bundesliga haben alle drei Aufsteiger gepunktet. Paderborn holte mit einem 3:1 gegen Hoffenheim den ersten Saisonsieg. Schalke und Elversberg trennten sich im Aufsteigerduell 0:0. Außerdem gewann Leverkusen gegen Leipzig mit 2:0.
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8: Ganz aktuell aufgebaute Blitzer gibt's noch nicht.
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8: Noch läuft alles. Gute Fahrt.
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8: Guten Morgen am Montag.
6: Guten Morgen. Wow, das war ein tolles Wochenende. Richtig schönes Wetter, zum Beispiel auch für die Hunde im Freibad, ne? Bellos Badschlag in Augsburg war. Oder auch den Mädelsflohmarkt in Wemding.
8: Oder es hat ein Gläschen gegeben bei der Mindelheimer Altstadtnacht. Oder halt eine fast volle Masse auf der Wiesn.
6: Ja, fast. Glücklich vom Wochenende geht's jetzt glücklich in diese neue Woche.
8: Schön, dass wir gemeinsam reinstarten.
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1: Hier das Update aus dem RT1 Verkehrscenter. Der Montagmorgen relativ ruhig. Gute Fahrt euch.

0: kurz vor sechs.
1: Guten Morgen, liebe Hörerinnen und Hörer. Wissen Sie eigentlich, womit man es vergleichen könnte, wenn ein eingefleischter Fan des FC Augsburg oder der Augsburger Panther nur drei Spieler dieser seiner Lieblingsmannschaft aufzuzählen wüsste? Ich glaube allen Ernstes, Sie kommen nicht drauf. Denn erstens ist es früh an diesem Montagmorgen und zweitens wird Ihnen mein Vergleich wohl auch ein bisschen abgelegen erscheinen. Gut, also ich gebe mir selbst die Antwort. Vergleichbar wäre es mit dem Fall, dass ein Christ das Vaterunser-Gebet gar nicht oder vielleicht nur stockend herzusagen wüsste. Warum? Weil das Vaterunser eines der wenigen Herzstücke unseres Glaubens darstellt. Drei Sterne leuchten am Firmament des Christentums, egal welcher Konfession, das Glaubensbekenntnis, das Doppelgebot der Gottes- und Nächstenliebe sowie eben das Vaterunser. Wer sich mit Hilfe einer seiner Bitten, so wie Jesus es seine Anhänger gelehrt hat, an den dreieinigen Gott wendet, dem bleibt Erhörung sicher nicht versagt. Denn Gott erfüllt vielleicht nicht alle unsere Wünsche, aber mit absoluter Gewissheit sämtliche seiner Verheißungen. Kurz vor sechs, Gerda Riedl.
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10: Wir starten erstmal noch mit vielen Wolken in diesem Montag, aber später dann freundlich. Top-Temperaturen schwanken zwischen 17 und 20 Grad.
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11: Fabian Schütz, guten Morgen.
12: Guten Morgen.
10: Morgen.
11: Ja, das gab's so auch noch nie. Kaum waren die Landtags- und Parlamentswahlen in Berlin und Mecklenburg-Vorpommern vorbei, hat der Bundeskanzler sofort ein Statement abgegeben.
12: Ja, und Bundeskanzler Friedrich Merz hat von einem Desaster gesprochen. Erstmals in der deutschen Geschichte sitzt die CDU nicht mehr in einem Landtag. Knapp hat sie den Einzug in Mecklenburg-Vorpommern verpasst. Gewinner ist die AfD, knapp vor der SPD, die jetzt mit Grünen und Linken in die Gespräche gehen will, um zu regieren. In Berlin haben die Linken gewonnen. Die Konsequenz, die Merz jetzt zieht, er will weiter Kanzler bleiben und auch Unionschef. Er hat betont, die Reformen müssen jetzt schneller vorangetrieben werden. Die Kommentare im Netz sagen eher, die geplanten Reformen sind der Grund für die Wahlschlappe.
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12: Die Stadt Augsburg prüft, wie sie gegen Mietwucher vorgehen kann. Bis zum Jahresende will die Verwaltung einen Vorschlag erarbeiten. Bezahlbare Wohnungen sind in Augsburg ja Mangelware. Der Mietspiegel legt eigentlich fest, dass bei Neuvermietungen die Mieten nicht über einer gewissen Grenze liegen und erhöht werden darf. Das zu überprüfen ist aber oft komplex. Ein sogenannter Mietmonitor wird heute im Sozialausschuss vorgestellt. Zwischen Ordnungsamt und Wohnbauamt braucht es künftig möglicherweise eine Vermittlungsstelle, bei der Hinweise eingehen können. Was das aber zusätzlich kostet, soll jetzt erstmal geprüft werden. Der ehemalige Bundesverkehrsminister Andreas Scheuer steht ab heute vor dem Berliner Landgericht. Ihm wird Falschaussage im Untersuchungsausschuss vorgeworfen. Dort sollte ja geklärt werden, inwiefern Scheuer für das Mautdebakel verantwortlich ist. Das hat Deutschland rund 270 Millionen Euro gekostet. Er soll zu früh Verträge mit Autobahnbetreibern unterzeichnet haben, das trotz Warnung aus seinem Ministerium. Er konnte sich aber an nichts mehr erinnern. Der AEV hat sein erstes Heimspiel in der neuen Eishockeysaison gegen Schwenningen gewonnen. Und das mit 7:3 deutlich. Den Auftakt gegen Nürnberg hatten die Augsburger noch verloren und sich über Schiedsrichterentscheidungen gewaltig geärgert. Der ERC Ingolstadt gewann den Auftakt gegen Iserlohn, hatte gestern aber auch gegen Nürnberg das Nachsehen und verlor daheim mit 2:6.
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11: Ja, Wahnsinn, noch kein einziger Blitzer gemeldet. Das ist doch mal schön. Gute Fahrt.
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11: Und es läuft noch alles. Gute Fahrt.
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11: Ja, schönen guten Morgen. Endlich wieder Montag.
14: Ja, naja, kann man nichts machen, oder?
11: Kann man gar nichts
10: machen. Nach dem Wecker können wir aber schon was Schönes hören zum Beispiel. Das hilft auf jeden Fall gleich. Bittersweet Symphony für euch.
11: Und wir wissen, dass der Montag nicht der beliebteste Wochentag ist, aber er hat Potenzial und es geht bergauf.

0: Band of Beginning mit Joe. Damit startet euer Montagmorgen hier bei eurer RTL1 Morgenshow.
1: Guten Morgen
0: zusammen. 6:10 ist es schon. Und auch wenn das Wetter nach wie vor gar nicht so schlecht ist,
1: der
0: Sommer ist schon durch. Mhm. Gell? Aber das ist ja überhaupt kein Problem.
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0: Als Test, ja, so klingt der.
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3: Guten Morgen.

0: guten Morgen, gleich 17:45. Hier ist das kurze Update aus dem RT1 Verkehrscenter. Im Moment noch keine Blitzer gemeldet und der Verkehr läuft auch noch ruhig.
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2: Falls eure Motivation noch unter der Bette liegt, ist egal. Lasst sie, wir schieben ordentlich rein mit Alex Warren und Fever Dream.

0: Herzlich willkommen in der neuen Woche. 19 Minuten nach 6 ist das schöne guten Morgen.
1: Morgen.
0: Und immer montags ist Wochenend-Soundcheck bei Hitradio RT1. Wir raten an einem Geräusch, was der andere eigentlich so gemacht hat.
1: Ja, letzte Woche gab es eine Premiere, das gab es wirklich noch nie. Wir haben das ja jetzt schon ein bisschen. Wir haben beide das Wochenendgeräusch richtig erraten.
0: Ja.
1: Also Ramona meint, wir hören nochmal rein.
0: Ich weiß es.
1: Was?
0: Ich weiß, dass am Wochenende der FC Augsburg gespielt hat gegen Leverkusen.
1: Nein.
0: Du bist Stadionsprecher und du hast die Zirbelnuss gerieben. Ja, und Rolf hat Mainz erraten.
1: Ja, das ist ja relativ einfach. Du gehst einen mit Treppen bestückten Berg rauf und ich würde sagen, das klingt so, als wenn der Berg in Heidelberg wäre.
0: Oh Mann, oh.
1: Ja, jetzt fragt ihr euch natürlich zu Recht, wie kann denn das bitte sein, dass wir es genau gesagt haben?
0: Ja, wir sind halt blöd. Wir haben beide unsere Wochenendevents auf Instagram gepostet.
1: Aber dieses Mal bin ich klüger. Ich habe was Tolles erlebt und habe es nicht auf Instagram oder irgendwo gepostet. Und ihr dürft gleich nachher mitraten, was wir beide so getrieben haben. Der RT1 Wochenend Soundcheck. Heute um 7:10.
0: Ich freue mich schon.

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21: Ein wunderbar trockener Mix aus Wolkenfeldern am Morgen und sonnigen Abschnitten dann am Nachmittag. Top-Temperatur heute zwischen 17 und 20 Grad.
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21: Fabian Schütz, schönen guten Morgen.
0: Guten Morgen.
1: Guten Morgen.
21: In Augsburg haben sich am Wochenende wirklich dramatische Szenen abgespielt. Ein 5-jähriges Mädchen hängt außen schreiend am Fenster des 3. Stocks und droht abzustürzen.
0: Unfassbar gewesen. Zum Glück haben Nachbarn das gehört. Mehrere Männer sind im Bismarckviertel dann gleich auf die Straße gerannt, haben erst einen Papiercontainer unten hingerollt, damit sie auf weiche Pappe fallen kann. Andere noch ein Tuch geholt, um den Sturz abzufedern. Einer der Männer ist sogar noch zur Wohnung hoch, hat die Tür eingetreten, weil wohl niemand daheim war. Das aber knapp zu spät. Das Mädchen ist runtergefallen, konnte sich nicht mehr halten. Aber die Idee mit Tuch und Container hat ihr dann wohl das Leben gerettet. Der Sturz wurde abgefedert. Die Polizei ermittelt jetzt, wie es überhaupt dazu kommen konnte und wo die Eltern waren.
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0: Der Hotelturm in Augsburg droht an Qualität für Besucher zu verlieren. Davon geht Tourismuschef Götz Beck aus und hat einen Brandbrief an den neuen indischen Betreiber geschrieben. Der Konzern ist demnach dafür bekannt, stark Personal abzubauen und ihre Hotels eher wie ein Bed and Breakfast zu führen. Für Götz ein falsches Signal, weil der Hotelturm gerade für Gäste am Kongresszentrum wichtig ist. Die erwarten laut Beck sowohl beim Essen als auch bei der Betreuung einen 4-Sterne-Service. Der Betreiber des Dorint Hotels im Hotelturm ist zuvor pleite gegangen. Jetzt will der indische Konzern das Hotel neu ausrichten. Es ist ein historisch schwarzer Sonntag für die CDU gewesen. Erstmals schafft sie in Deutschland nicht den Einzug in einen Landtag und ist in Mecklenburg-Vorpommern knapp an der 5%-Hürde gescheitert. Gewonnen hat die AfD hauchdünn vor der SPD. Die will jetzt, um noch Ministerpräsidentin Manuela Schwesig mit Linken und Grünen in die Gespräche gehen, um nach eigenen Worten eine demokratische Regierung zu bilden. Persönliche Konsequenzen aus der Wahlschlappe zieht Bundeskanzler Friedrich Merz erstmal aber nicht. Seit mehr als 30 Jahren steht erstmals wieder ein deutsches Tennisteam im Finale des Davis Cups. Der zweifache Grand-Slam-Sieger Alexander Zverev holte dafür am Abend die entscheidenden Punkte. Das Finale findet im November statt.
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22: Ein Blitzer schon gemeldet. An der Umgehung Schabringen ist er aufgebaut. Dann haben wir noch in Augsburg die Senkelbachstraße Richtung Stadt einwärts gerade reingekommen.
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22: Und da läuft alles. Gute Fahrt.
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22: Und jetzt ist Schluss mit 11.15 Uhr Schule aus. Hallo,
21: echt,
22: guten
21: oder?
22: Morgen.
21: Guten Morgen.
22: Ja, bei meinem Sohn Oskar, der ist in der Grundschule. Der war letzte Woche halt Einführungswoche, weil die Lehrer auch so viel Konferenzen hatten. Da war immer 11:15 aus. Heute ist schon bis 1.
21: Ja, jetzt beginnt das echte Leben, Freunde. Neue Woche, neues Glück. Lasst uns die vollgeschriebene To-Do-Liste mit der Ruhe eines Zen-Meisters angehen. Und damit das klappt, starten wir die 3 Hits am Stück mit ganz locker flockigem Sound. Taylor Swift, I knew it, I

0: Ihr dürft euch gleich auf einen tollen Song freuen. Der kommt von Martin Garrix und Ed Sheeran. Zusammen haben sie Repeat It gemacht. 6.40 Uhr, den spielen wir euch gleich bei eurer RTNs Morgenshow. Und so langsam, Ramona, dürfen wir und können es nicht mehr leugnen. Es herbstelt so ein bisschen, gell?
1: Der Hochsommer ist vorbei, das kann man sagen. Aber es ist ja so ein goldener Herbst. Aber ja, man merkt es, die Bäume, die werden langsam farbig, also die Blätter. Und gestern Abend habe ich es mir wieder gedacht, es wird echt früh dunkel
0: das
1: schon,
0: stimmt.
1: Oder?
0: Und weil der letzte Herbst ja genau ein Jahr her ist, ich habe es ausgerechnet.
1: So gut.
0: Brauchen wir jetzt einen Herbstauffrischungskurs.
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3: A wie Apfel.
2: Herbstzeit ist Apfelzeit. Endlich gibt's sie nicht nur überteuert und mit absurdem Namen aus dem Supermarkt, sondern direkt vom Baum oder aus der großen Hundetoilette direkt darunter. Allerdings werden die Äpfel in der Nachbarschaft kaum gegessen. Man kriegt sie aber wenige Wochen später mit den Worten "Das war das Jahr wieder gute zum Moschte" als Schmerz- und Magenverstimmungserzeugendes Getränk aufgenötigt. Moscht, broscht.
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0: 6.44 Uhr, hier ist das Update aus dem RT1 Verkehrscenter. Neuer Blitzer Gundelfingen, Schäfstraße. Dann haben wir Lagerlechfeld, die Bahnhofstraße, die Umgehung Schabringen. Und in Augsburg ist es die Senkelbachstraße Richtung Stadteinwärts. Und bitte aufpassen, an der B16 zwischen Donaumünster und Tapfheim ist ein Radlfahrer, das ist keine gute Idee, aber ohne Beleuchtung auch noch.
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2: Wir schicken euch mit Energie von Basti in diesen Montag. Things we lost in the fire.

0: du.
1: Hier ist euer Hitradio RT1. Schönen guten Morgen
0: guten
1: am Montag
0: Morgen.
1: In der Früh. Und jetzt schwenken wir noch in Erinnerungen. Das war ein tolles Wochenende.
0: Voll.
1: Ihr habt es euch bestimmt gut gehen lassen. Also jetzt zum Beispiel auf der Mindelheimer Altstadtnacht. Und dann war doch noch irgendwas.
0: Was meinst du jetzt?
1: Wiesenhalt.
0: Ach so. Ja, du, ich habe gesehen, der neue Bürgermeister Dominik Krause hat ja souverän mit 2 Schlägen das Fass angezapft. Das ging so schnell. Das ist also Wahnsinn.
1: Ja, ja, ja. Das war wirklich schnell.
0: Und wer jetzt keinen Bock aufs Oktoberfest hatte, ist dann vielleicht zur Grebinger Wiesen aufs Lechfeld.
1: Ja, es war noch viel mehr los. 100 Jahre Kulperhütte in Augsburg liegt ja direkt an der Wertach. Und da gab's am Wochenende ein Entenrennen. 2000 Enten wurden ins Wasser gelassen.
2: 3, 2, 1, los!
1: Ein Riesen-Gaudi. Gelbe und die orangenen RT1-Enten waren am Start und das Ganze für den guten Zweck. Es hat super viel Spaß gemacht.
3: Ach, wir fanden es einfach für so einen Sonntagnachmittag im Herbst, schönes Wetter, einfach eine super tolle Idee. Genau. Wir waren vorne beim Start, haben gesehen, wie sie reingeplumpst sind, alle miteinander. Und ja, ist einfach eine schöne Aktion.
0: Ja, einfach schön.
1: Das war das eine. Und dann war noch die Eishockeysaison, die losgegangen ist. Gestern hatten die Augsburger Panther ihr erstes Heimspiel.
0: Ja, auch noch.
1: Die haben Schwenningen aus der Halle geschossen mit 2000:2. Nein,
0: was?
1: 7:3. Aber Glückwunsch.
0: Ja, sehr, sehr gut. Also völlig beseelt und mit aufgeladenen Akkus geht's für uns jetzt rein in diese neue Woche. Ihr hört Hitradio RT1, 6:52 Uhr. Guten Morgen.

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18: Der Countdown zum kalendarischen Herbstanfang am Mittwoch läuft und das spüren wir jetzt auch an den Temperaturen. Top-Temperaturen frühherbstlich, die schwanken so zwischen 17 und 20 Grad. Im Tagesverlauf wird es heute auch freundlich.
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12: Fabian Schütz, guten Morgen.
19: Servus, guten Morgen.
12: Ja, Mensch, das erste Wiesnwochenende ist schon wieder vorbei und es ist einiges passiert. Auch Sachen, die eigentlich nicht passieren sollen.
19: Ja, auf keinen Fall. Denn in einem Karussell sind mehrere Gäste etwa 5 Minuten kopfüber festgesteckt. Passiert ist aber nichts Schlimmeres. Ein Sensor musste jetzt gewechselt werden, sollte heute alles wieder normal laufen. Und dann gab es einen 25-jährigen Mann aus Berlin, der sich beim Armdrücken den Arm gebrochen hat. Sonst war es laut Wiesnchef Christian Scharf ein bestmöglicher Auftakt. Schon heute soll die 1 Million Besuchermarke geknackt werden. Die erste Bierleiche gab es übrigens schon nach 4 Stunden.
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19: Die Stadt Augsburg prüft, wie sie gegen Mietwucher vorgehen kann. Bis zum Jahresende will die Verwaltung einen Vorschlag erarbeiten. Bezahlbare Wohnungen sind in Augsburg ja Mangelware. Der Mietspiegel legt eigentlich fest, dass bei Neuvermietungen die Mieten nicht über einer gewissen Grenze liegen und erhöht werden darf. Das zu überprüfen ist aber oft komplex. Ein sogenannter Mietmonitor wird heute im Sozialausschuss vorgestellt. Zwischen Ordnungsamt und Wohnbauamt braucht es künftig möglicherweise eine Vermittlungsstelle, bei der Hinweise eingehen können. Was das aber zusätzlich kostet, soll jetzt erstmal geprüft werden. Die gescheiterte Pkw-Maut hat Deutschland 270 Millionen Euro gekostet. Ab heute muss sich der damals verantwortliche Bundesverkehrsminister Andreas Scheuer vor dem Berliner Landgericht verantworten. Die Staatsanwaltschaft nimmt ihm nicht ab, dass er sich an vieles nicht mehr erinnern kann und hat wegen Falschaussage im Untersuchungsausschuss Anklage erhoben. Scheuer soll Verträge mit Autobahnbetreibern gegen den Rat aus seinem Ministerium viel zu früh unterschrieben haben. Trotz Wahldebakel in Mecklenburg-Vorpommern will Bundeskanzler Friedrich Merz im Amt bleiben und hat am Abend angekündigt, jetzt die Reformen schneller vorantreiben zu wollen. Erstmals ist seine CDU nicht in einem deutschen Landtag vertreten. Auch in Berlin verlor die CDU an Zustimmung und ist hinter den Linken und der AfD nur drittstärkste Kraft.
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12: In Augsburg in der Senkelbachstraße schon aufgebaut, Richtung Stadt einwärts. Lagerlechfeld, Bahnhofstraße, Gundelfingen, Schäfstraße und die Umgebung von... Die Umgehung von Schabringen.
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12: Ja, der Berufsverkehr wird schon langsam dichter an den üblichen Stellen. Das war's aber schon.
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12: Servus.
21: Hi, guten Morgen.
12: Schönen Start in die neue Woche am Montag. Ja, vielleicht wird zu Hause gerade die Brotzeitdose hergerichtet fürs Schulkind oder Kindergartenkind. Vielleicht sitzt ihr auch schon im Auto. Wir haben so einen freundlichen Schubs für euch, damit ihr besser in den Tag startet. Musikalisch gibt's gleich Somber und Undressed.
18: Vorher haben wir noch den Gute-Laune-Stimmungsbeschleuniger.

0: 10 nach 7, hier ist eure RT1 Morgenshow am Montag.
1: Guten Morgen.
0: Und jetzt ist es endlich soweit. Ja. Es gibt unseren Wochenend-Soundcheck. Also wir wollen ja mal wissen, was wir gegenseitig so am Wochenende gemacht haben. Einfach erzählen ist uns aber zu langweilig.
1: Genau, der Stefan und ich, wir nehmen deswegen mit dem Handy ein Geräusch auf und raten dann zusammen, was das gewesen sein könnte.
0: So, und jetzt dürft ihr mit Ramona zusammen raushören, was ich am Wochenende gemacht habe, beziehungsweise wo ich war. Dieses Geräusch ist theoretisch nachvollziehbar, aber ganz leicht wird's nicht, Ramona.
1: Okay.
0: Pass mal auf, hör mal genau hin.
1: Das könnte irgendetwas sein, das aufgezogen wird. Weißt du, wie so eine Feder, die so...
0: Nochmal?
1: Ja?
0: Nochmal?
1: Ja?
0: Ist es auf oder ist es zu?
1: Ach so.
0: Das ist mein kleiner Tipp für dich.
1: Ist es auf oder ist es... Gibt's, also das ist der einzige Tipp. Okay, dann möchte ich es noch einmal hören, bitte. Es wird etwas zugemacht
0: sehr
1: und
0: gut
1: eingerastet.
0: Ja.
1: Das ist ein Sonnenschutz von deinem Wohnmobil.
0: Also ich würde mal sagen, das ist verdammt nah dran.
1: Echt
0: aber
1: jetzt?
0: Ja, es gibt viele Sachen, die man zuziehen kann und einrasten
1: okay
0: kann. Es ist was ganz anderes.
1: Na toll, war jetzt nicht schlecht, aber es ist was ganz anderes. Ja, was ist es denn?
0: Pass auf, ich habe natürlich die Lösung. Dieses Geräusch habe nicht ich erzeugt, ich habe es nur gehört. Weil ich am Samstag auf einem kleinen Festle war. Und zwar bei der Feuerwehr, bei der Freiwilligen Feuerwehr der Stadt Harburg.
1: Okay.
0: Und der Achim, der erzählt dir jetzt, was es ist.
2: Liebe Ramona, ich weiß, das war nicht einfach, aber das war ein Rollladen von unserem neuen TLF 4000 der Feuerwehr Stadt Harburg.
0: Und wenn du nicht weißt, was ein TLF 4000 ist, das ist ein genormtes Feuerwehrfahrzeug. Alle, die bei der Feuerwehr sind, wissen sofort, was das ist.
1: Das ist quasi das der Transformer unter den Feuerwehrautos.
0: Die haben ein neues Feuerwehrauto, weil das alte ist 47 Jahre alt, das musste weg und jetzt haben sie ein neues und da hat er mir extra dieses Geräusch gemacht.
1: Liebe Grüße nach Harburg.
0: Ja,
1: das
0: wirklich
1: ist ja fantastisch. Jetzt fast erraten.
0: Ja.
1: Richtig, richtig cool.
0: Also, sehr schön.
1: Mein Wochenend-Soundcheck ist übrigens ein Geräusch, das jeder mehrmals täglich hört. Aber für mich war es an diesem Wochenende einfach was ganz, ganz, ganz Besonderes.
0: Okay.
1: Also ratet mit in 10 Minuten hier bei Hitradio RTL 1.

0: Hier ist das Update aus dem RT1 Verkehrscenter. Jetzt haben wir schon wieder 7:15 am Montag. In Augsburg wird geblitzt in der Senkelbachstraße Richtung stadteinwärts. Lagerlechfeld, die Bahnhofstraße gemeldet, in Gundelfingen die Schäfstraße und die Umgehung Schäbringen. Schäbringen. Dann haben wir noch dichten Berufsverkehr auf der B2 von Gersthofen auf die Autobahn drauf und auch von Kriegshaber bis nach Göggingen auf der B17 Richtung Landsberg schon dichter Verkehr.
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2: Einmal tief durchatmen und dann schauen wir, was diese Woche alles Schönes für uns bereithält. Den passenden Sound, den gibt's schon jetzt. One Republic und Need Your Love bei RT1.

0: Los geht's.
1: Ja. Gleich ist es 20 nach 7 und ihr hört eure RTL1 Morgenshow. Und bei uns ist es ja so, wir wollen natürlich auch wissen, was wir so am Wochenende gemacht haben. Mhm. Rolf oder was ich gemacht habe, aber einfach nur erzählen, das ist uns zu langweilig.
0: Deswegen gibt es immer montags den Wochenend-Soundcheck auch für euch zum Mitraten. Ramona und ich nehmen nämlich ein Geräusch mit dem Handy auf und dann raten wir alle zusammen, was das halt gewesen sein könnte.
1: Genau, und jetzt dürft ihr zusammen mit Rolf raten, was ich am Wochenende gemacht habe. Und ich verrate nur so viel. Das ist ein Geräusch, das hat jeder von euch mehrfach gehört, bestimmt heute auch schon.
0: Was?
1: Aber für mich ist es was ganz, ganz, ganz Besonderes gewesen dieses Wochenende.
0: Ich könnte das jetzt heute schon gehört haben.
1: Ja, ganz sicher.
0: Okay, dann hören wir mal rein.
1: Das ist ein richtiges Alltagsgeräusch.
0: Es ist keine Schublade, es ist... Nee, es ist kein Schrank.
1: Dafür ist es doch viel zu massiv.
0: Ja, dafür ist es viel zu massiv. Was ist das? Verdammt noch. Ist es ein Fenster?
1: Nein.
0: Ach komm, einmal noch darf ich. Aber ja, klar. Ich hab's im Kopf. Ich komme aber nicht drauf. Nochmal. Es ist wahrscheinlich relativ einfach.
1: Es ist was in der Küche. Vielleicht so viel noch.
0: In der Küche. Spülmaschine zu machen.
1: Nee. Okay, du kommst nicht drauf.
0: Ich komme nicht drauf, es ist okay. Zu einfach für
1: Pass
0: mich.
1: Pass auf, jeder von uns hat einen Kühlschrank zu Hause.
0: Ja.
1: Ich habe einen 20 Jahre alten Einbaukühlschrank zu Hause. Oder sagen wir so, ich hatte, denn seit diesem Wochenende steht bei mir zu Hause meine wunderschöne neue Kühl-Gefrier-Kombination. Ich bin der glücklichste Mensch der Welt und ich habe auf und wieder zugemacht. Und das war für mich das Highlight. Ein ganz normales Geräusch, das für mich jetzt ganz besonders ist, weil der so toll ist, der Kühlschrank.
0: Du musst die anderen schwierigen Geräusche wieder bringen. Die einfachen kann ich nicht.
1: Oh, was ist?
0: Hier ist RTL 1, guten Morgen.

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17: So, heute ein wunderbarer Mix aus Wolkenfeldern am Morgen, aber sonnigen Abschnitten am Nachmittag. Top-Temperatur liegt heute zwischen 16 und 20 Grad.
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19: Fabian Schütz, guten Morgen.
8: Guten Morgen.
17: Morgen.
19: Ja, das gab's so auch noch nie. Kaum waren die Landtags- und Parlamentswahlen in Berlin und Mecklenburg-Vorpommern vorbei, hat der Bundeskanzler sofort ein Statement abgegeben.
8: Ja, und Bundeskanzler Friedrich Merz hat von einem Desaster gesprochen. Erstmals in der deutschen Geschichte sitzt die CDU nicht mehr in einem Landtag. Knapp hat sie den Einzug in Mecklenburg-Vorpommern verpasst. Gewinner ist die AfD, knapp vor der SPD, die jetzt mit Grünen und Linken in die Gespräche gehen will, um zu regieren. In Berlin haben die Linken gewonnen. Die Konsequenz, die Merz jetzt zieht, er will weiter Kanzler bleiben und auch Unionschef. Er hat betont, die Reformen müssen jetzt schneller vorangetrieben werden. Die Kommentare im Netz sagen eher, die geplanten Reformen sind der Grund für die Wahlschlappe.
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8: Das Entenrennen am Augsburger Wertachkanal hat gut 3000 Menschen begeistert. Die haben gestern Nachmittag mitgefiebert und gehofft, dass ihre Ente zuerst das Ziel erreicht. Hunderte Schaulustige blieben auch unterwegs mal stehen, um zu schauen, was da in Augsburg auf der Wertach so geboten ist. An der Kulperhütte ging's los, doch die eher schwache Strömung machte das Rennen langsamer als erwartet. Der Erlös aus den Entenspenden soll jungen Menschen mit Migrationshintergrund bei ihrer Ausbildung in Deutschland helfen. Alle Teilnehmer hatten auch die Chance auf Preise wie ein brandneues E-Bike oder verschiedene Gutscheine. In den USA gibt es jetzt wieder massive Proteste gegen die Einwanderungsbehörde ICE. Einer deren Polizisten hat offenbar einen Venezuelaner erst mit dem Auto gerammt und dann in Austin mehrmals auf ihn geschossen. Der 28-Jährige kam mit Verletzungen ins Krankenhaus, schwebt aber nicht in Lebensgefahr. Hunderte Menschen protestierten daraufhin mit der Botschaft, niemand ist sicher gegen ICE. Die Behörde war allein dieses Jahr schon in mehrere Schießereien verwickelt, zwei verliefen tödlich. Die Wiesn in München kann heute schon die 1-Millionen-Besuchermarke knacken. Das Auftaktwochenende war laut Stadt ein voller Erfolg. Nur ein Karussell sorgte kurz für Aufregung. Etwa 5 Minuten hingen die Fahrgäste kopfüber fest. Verletzt wurde aber niemand. Ein Sensor musste gewechselt werden. Ab heute läuft alles wie gewohnt weiter. Das werden vor allem Pendler nach München in den vollen Zügen merken.
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19: 7:30 ist es. Wir haben in Augsburg einen Blitzer gemeldet bekommen in der Senkelbachstraße. Einwärts, dann haben wir Lagerlechfeld, die Bahnhofstraße, Gundelfingen, Schäfstraße und die Umgehung Schabringen.
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19: Da gibt's im Moment dichten Berufsverkehr und zwar auf der B17 von Gersthofen Richtung Görgingen. Da ist richtig Stau angesagt, auch von Gersthofen zur Autobahn. Viel los!
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19: Hallöchen!
20: Schönen guten Morgen!
19: Es ist wieder Montag, Herrschaftszeiten.
20: Das stimmt. Aber ist doch auch gut, weil montags können wir was Leckeres für die ganze Woche noch einkaufen. Oder nochmal mit den Vorsätzen neu starten. So was wie, ja, also diese Woche, da gehe ich auf jeden Fall einmal zum Sport.
19: Du bist mir viel zu optimistisch.
20: Heute schon,
19: viel
20: gell?
19: Zu positiv. Das, wie machst du das? Also, wir sortieren die anderen. Wir sortieren jetzt erstmal den Kopf. Und für euch gibt's 3 Hits am Stück. Purple Disco Machine ist dabei und Holly Humberstone.

0: 7.40 Uhr und wir merken es an unserer Telefonleitung. Da haben jetzt doch viele ganz genau zugehört, gell?
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0: Ja, wir haben unseren Wir verlängern deinen Sommer-Sound gerade gespielt. Und das heißt für euch Südsee-Feeling an der Poolbahn, Cocktail schlürfen, in der Sauna entspannen und das komplett for free.
2: Der Karl aus Donauwörth, der will unbedingt mit seiner Frau in die Therme. Du willst dir mal was Schönes gönnen, weil die sich immer um so viel kümmert, ne?
3: Ach, sehr viel, auch am Arbeiten, das umsorgt mich. Also, die hat einfach verdient. Die bringt gerade die Enkel in den Kindergarten und in die Schule.
2: Na schau.
0: Das auch noch, schau.
2: Wahnsinn.
0: Ja. Der Karl liebt seine Frau. Wir mögen den Karl sehr gerne, weil er gerade RT1 hört. Und deswegen wollen wir euch beide ja belohnen. Es geht für euch einen ganzen Tag lang in die Therme Bad Wörishofen.
3: Ah, das ist ja ganz toll. Recht herzlichen Dank. Das freut uns sehr.
0: Sehr gerne.
2: Gerne. Ihr wollt doch auch. Das spüre ich doch. Also, Hitradio RT1 weiterhören. Irgendwann zwischen 26 Uhr taucht der Wir verlängern euren Sommersound auf. Und dann ruft ihr ganz schnell an.
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0: ist euer Hitradio RT1, das Update aus dem RT1 Verkehrscenter. Neue Blitzer Augsburg-Göngingen, die Allgäuer Straße Richtung Stadt auswärts. In Hauenstetten die Postillonstraße auswärts, die Senkelbachstraße einwärts. Außerdem noch Lagerlechfeld, Bahnhofstraße, Gundelfingen, Schäfstraße und die Umgehung von Schabringen. Ansonsten haben wir heute sehr, sehr dichten Berufsverkehr, besonders auf der B17 im Stadtgebiet Augsburg Richtung Landsberg.
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2: Und während ihr im Bad versucht, aus eurem Gesicht eine montagstaugliche Version zu bauen, wecken wir euch mit schöner Musik. Hier ist Tom Gregory und Fingertips bei RT1.

0: Sabrina Carpenter Espresso bei RT1. 7.49 Uhr, wir schauen gerade raus aus dem Studiofenster und sehen, ja, die Bäume, die haben jetzt schon langsam angefangen, so ein bisschen golden zu werden.
1: Ein bisschen, du bist gut. Ich habe am Wochenende, glaube ich, schon alle möglichen Farben gesehen. Das ist schon ein Hammer.
0: Also es herbstelt jetzt. Ging definitiv. Jetzt das Wetter irgendwie. Ist ja trotzdem toll.
1: Ja, fantastisch.
0: Und weißt du, was ich gestern das erste Mal gemacht habe, weil ich es kann?
1: Nein, du hast nicht den Laubbläser rausgeholt.
0: Nein.
1: Okay. Das hätte ich jetzt auch, also dann hätte ich ihn nicht mehr ernst nehmen können.
0: Am Sonntag sowieso nicht, darf man nicht. Ich habe meine elektrische Heizdecke auf der Wohnzimmercouch eingeschaltet und habe ein bisschen Fußball geschaut. Ach, das war schon schön, gell? Jetzt freue ich mich dann doch.
1: Ja, du, ich sag's auch ganz ehrlich, ich habe am Wochenende auch so die Bettwäsche gewechselt. Ich habe im Sommer eine hauchdünne, die so gerade mal 0,5 Zentimeter dick ist, getauscht gegen eine, die jetzt dann doch 2 Zentimeter hat.
0: Also Herbst, wir sind bereit und spielen euch jetzt einen wunderschönen Song, der euch perfekt in den Montag bringt. Hier ist Taylor Swift und The Fate of Ophelia bei RT1.

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8: Der Countdown zum kalendarischen Herbstanfang am Mittwoch läuft und das spüren wir auch an den Temperaturen. Ich würde sie jetzt mal frühherbstlich nennen. Die schwanken so zwischen 16 und 20 Grad. Im Tagesverlauf wird es heute immer freundlicher.
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8: Fabian Schütz, schönen guten Morgen.
9: Guten Morgen.
10: Guten Morgen.
8: In Augsburg haben sich am Wochenende wirklich dramatische Szenen abgespielt. Ein 5-jähriges Mädchen hängt außen schreiend am Fenster des 3. Stocks und droht abzustürzen.
9: Unfassbar gewesen. Zum Glück haben Nachbarn das gehört. Mehrere Männer sind im Bismarckviertel dann gleich auf die Straße gerannt, haben erst einen Papiercontainer unten hingerollt, damit sie auf weiche Pappe fallen kann. Andere noch ein Tuch geholt, um den Sturz abzufedern. Einer der Männer ist sogar noch zur Wohnung hoch, hat die Tür eingetreten, weil wohl niemand daheim war. Das aber knapp zu spät. Das Mädchen ist runtergefallen, konnte sie nicht mehr halten. Aber die Idee mit Tuch und Container hat ihr dann wohl das Leben gerettet. Der Sturz wurde abgefedert. Die Polizei ermittelt jetzt, wie es überhaupt dazu kommen konnte und wo die Eltern waren.
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9: Autofahrer müssen sich in Stadtbergen in den nächsten 2 Wochen auf Umleitungen einstellen. Die Ringstraße ist ab heute erstmal komplett gesperrt. Grund sind Bauarbeiten. Auf der Straße wird der Belag neu gemacht. Das soll voraussichtlich bis Anfang Oktober dauern. Solange müssen Autofahrer unter anderem über die Bauernstraße und Hagenmäderstraße fahren. Umleitungen sind vor Ort aber soweit ausgeschildert. Auch in der Neusässerstraße in Kriegshaber stehen ab heute Bauarbeiten an. Dort wird am Wasseranschluss für die Kinderklinik gearbeitet. Die Arbeiten dort dauern voraussichtlich bis Mitte Oktober. Die gescheiterte Pkw-Maut hat Deutschland 270 Millionen Euro gekostet. Ab heute muss sich der damals verantwortliche Bundesverkehrsminister Andreas Scheuer vor dem Berliner Landgericht verantworten. Die Staatsanwaltschaft nimmt ihm nicht ab, dass er sich an vieles nicht mehr erinnern kann und hat wegen Falschaussage im Untersuchungsausschuss Anklage erhoben. Scheuer soll Verträge mit Autobahnbetreibern gegen den Rat aus seinem Ministerium viel zu früh unterschrieben haben. Trotz Wahldebakel in Mecklenburg-Vorpommern will Bundeskanzler Friedrich Merz im Amt bleiben und hat am Abend angekündigt, jetzt die Reformen schneller vorantreiben zu wollen. Erstmals ist seine CDU nicht in einem deutschen Landtag vertreten. Auch in Berlin verlor die CDU an Zustimmung und ist hinter den Linken und der AfD nur drittstärkste Kraft.
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11: Neuer Blitzer gefunden von euch in Buchlohe in der Münchner Straße. Vielen Dank fürs Bescheidsagen. Dann haben wir Augsburg-Hauenstetten, die Roggenstraße am Freibad auswärts. Inningen, die Bobinger Straße, Göggingen, die Allgäuer Straße, auch hier auswärts. Senkelbachstraße stadteinwärts. Außerdem Lagerlechfeld, Bahnhofstraße, Gundelfingen, Schäfstraße und die Umgehung von Schabring.
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11: An allen üblichen Pendlerstellen natürlich wieder extrem viel Verkehr heute Morgen. Kommt gut an.
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11: 8:04 Uhr, guten Morgen.
8: Guten Morgen.
11: Eine der besten Bands der Welt, sagen viele, die auf den Konzerten waren. Natürlich haben wir gleich für euch Coldplay zusammen mit BTS und My Universe. Spielen wir euch gleich, gell?
8: Vorher bringen aber Loi und David Puentes nochmal den Song mal so ein kleines bisschen zurück. Der Golden Summer. Auch im goldenen Herbst möglich.

0: Also auch wettertechnisch war das ja ein richtig tolles Wochenende.
1: Goldener
0: Hier ist eure
1: Herbst,
0: RTL1 Morgenshow
1: Guten
0: am
1: Morgen.
0: Montag. Hallo, vielleicht habt ihr es euch gut gehen lassen, zum Beispiel, sage ich mal, auf der Mindelheimer Altstadtnacht. Und dann ist ja noch was passiert am Samstag. Das Oktoberfest ist losgegangen, die Wiesen.
1: Ja, ich habe es ja gesehen, der neue Bürgermeister, der Dominik Krause, der hat ganz souverän mit zwei Schlägen das Fass angezapft.
2: Auf eine friedliche Wiesen.
0: Jawohl.
1: Und das ging so schnell, das war der Wahnsinn. Zack, war es auch schon wieder vorbei.
0: Mhm.
1: Und wer übrigens keinen Bock aufs Oktoberfest hatte, der ist vielleicht einfach zur Gräbinger Wiesen aufs Lechfeld.
0: Und es war noch was los. An der Wertach in Augsburg waren über 3000 Quietsche-Entchen unterwegs. Es gab wieder ein Entenrennen.
3: 3, 2, 1, los!
0: Das war was. Also die gelben und die RT1 orangenen Quietsche-Entchen sind ins Wasser gegangen für den guten Zweck.
4: Ach, wir fanden es einfach für so einen Sonntagnachmittag im Herbst, schönes Wetter, einfach eine super tolle Idee. Genau. Wir waren vorne beim Start, haben gesehen, wie sie reingeplumpst sind, alle miteinander. Und ja, ist einfach eine schöne Aktion.
0: Dann war noch Eishockey-Auftakt. Die DEL-Saison ist wieder losgegangen.
1: Wahnsinn.
0: Und die Augsburger Panther hatten gestern ihr erstes Heimspiel, haben Schwenningen aus der Halle geschossen mit 48-1. Nein, Quatsch, 7-3, aber das war richtig geil.
1: Reicht uns Glückwunsch. Auch, absolut. Herzlichen Glückwunsch. Also völlig beseelt und mit aufgeladenen Akkus geht's jetzt in die neue Woche. Schön, dass ihr hier Radio RT1 eingeschaltet habt.

0: 8:14 Uhr, hier ist das Update aus dem RT1 Verkehrscenter. Aktuell wird geblitzt in Augsburg-Hauenstetten, in der Roggenstraße, Inningen, Bobinger Straße, Allgäuer Straße in Göggingen hier auswärts und Senkelbachstraße einwärts, dann in Buchlohe, die Münchner Straße, Gundelfingen, Schäfstraße, Lagerlechfeld noch, die Bahnhofstraße. Ansonsten, ja, nach wie vor schon dichter Berufsverkehr, dauert an den üblichen Stellen wie immer ein bisschen länger.
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2: Schlüssel eingepackt, Handy dabei und auch der Kaffee. Wunderbar, dann fehlt eigentlich nur noch ein Song, der so ein bisschen Rückenwind gibt. Und den haben wir für euch. Hier ist Olivia Rodrigo und Drop Dead.

0: Hallo, einen wunderschönen guten Morgen.
1: Guten Morgen.
0: Hier ist eure RT1 Morgenshow. So langsam kann man es einfach nicht mehr leugnen. Es herbstelt draußen.
1: Ja, der Hochsommer ist einfach vorbei. Und man sieht es schon an den Bäumen. Da sind schon farbige Blätter. Und gestern Abend habe ich es gemerkt. Das war, glaube ich, so 7:45 und es war einfach schon fast dunkel. Es wird so früh dunkel
0: ist
1: jetzt.
0: Ist so. Und weil der letzte Herbst schon wieder ein Jahr her ist, brauchen wir einen Auffrischungskurs.
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2: Herbstzeit ist Apfelzeit. Endlich gibt sie nicht nur überteuert und mit absurdem Namen aus dem Supermarkt, sondern direkt vom Baum oder aus der großen Hundetoilette direkt darunter. Allerdings werden die Äpfel in der Nachbarschaft kaum gegessen. Man kriegt sie aber wenige Wochen später mit den Worten "Das war das Jahr wieder gute zum Moschter" als Schmerz- und Magenverstimmungserzeugendes Getränk aufgenötigt. Moscht, broscht.
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6: Ja, es sind noch relativ dichte Wolken am Himmel, aber der Montag lockert später auf. Die Top-Temperaturen zwischen 16 und 20 Grad.
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7: Fabian Schütz, guten Morgen.
8: Servus, guten Morgen.
7: Ja, Mensch, das erste Wiesnwochenende ist schon wieder vorbei und es ist einiges passiert. Auch Sachen, die eigentlich nicht passieren sollen.
8: Ja, auf keinen Fall, denn in einem Karussell sind mehrere Gäste etwa 5 Minuten kopfüber festgesteckt. Passiert ist aber nichts Schlimmeres. Ein Sensor musste jetzt gewechselt werden, sollte heute alles wieder normal laufen. Und dann gab es einen 25-jährigen Mann aus Berlin, der sich beim Armdrücken den Arm gebrochen hat. Sonst war es laut Wiesnchef Christian Scharpf ein bestmöglicher Auftakt. Schon heute soll die 1 Million Besuchermarke geknackt werden. Die erste Bierleiche gab es übrigens schon nach 4 Stunden.
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8: Das Entenrennen am Augsburger Wertachkanal hat gut 3000 Menschen begeistert. Die haben gestern Nachmittag mitgefiebert und gehofft, dass ihre Ente zuerst das Ziel erreicht. Hunderte Schaulustige blieben auch unterwegs mal stehen, um zu schauen, was da in Augsburg auf der Wertach so geboten ist. An der Kulturhütte ging's los, doch die eher schwache Strömung machte das Rennen langsamer als erwartet. Der Erlös aus den Entenspenden soll jungen Menschen mit Migrationshintergrund bei ihrer Ausbildung in Deutschland helfen. Alle Teilnehmer hatten auch die Chance auf Preise wie ein brandneues E-Bike oder verschiedene Gutscheine. Die historische Wahlschlappe der CDU in Mecklenburg-Vorpommern ohne einen Sitz im Landtag hat erstmal keine Konsequenzen für Bundeskanzler Friedrich Merz. Der will weiter regieren, doch der Gegenwind wird stärker. Die CDU Brandenburg sagt, so könne es im Bund nicht weitergehen. Aus dem Berliner Rathaus heißt es, der Landesverband sei durch den Bund hart getroffen worden. In Berlin ist die CDU nur noch drittstärkste Kraft hinter den Linken und der AfD. Seit mehr als 30 Jahren steht erstmals wieder ein deutsches Tennisteam im Finale des Davis Cups. Der zweifache Grand-Slam-Sieger Alexander Zverev holte dafür am Abend die entscheidenden Punkte. Das Finale findet dann im November statt.
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7: Blitzer gemeldet in Augsburg-Hochzoll, in der Peterhofstraße, in Hauenstetten, Rockenstraße, Inningen, Bobinger Straße, Göggingen, Allgäuer Straße und Senkelbachstraße. Dann haben wir noch Buchlohe, Münchner Straße, Lagerlechfeld, Bahnhofstraße, Gundelfingen, Schäfstraße und die Umgehung von Schabringen.
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7: Im Moment noch ab und zu ein bisschen dichter Berufsverkehr, sonst hat sich's einigermaßen normalisiert.
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7: Servus.
6: Guten Morgen, hello.
7: Immer montags gibt's unseren Wochenend-Soundcheck. Mhm. Also, wir raten an einem Geräusch, was der andere am Wochenende getrieben hat.
6: Ja, genau. Und ich war heute so nah dran und irgendwie doch so weit weg.
7: Das stimmt.
6: Und ich wette, nur die wenigsten von euch wären da drauf gekommen. Ratet mit, falls ihr es verpasst habt. Den Wochenend-Soundcheck hört ihr nochmal nach 3 Hits am Stück.
7: Und damit ihr auch gut zuhört, ballern wir euch jetzt wach.
6: Oh ja.
7: Und das ist nicht nur eine Ankündigung. Das stimmt. Hier ist Katy Perry. Watch it burn.

0: einen wunderschönen guten Morgen wünschen
1: guten
0: wir euch.
1: Morgen.
0: Es ist Montag und bei der RT1 Morgenshow gibt es immer unseren Wochenend-Soundcheck. Wir wollen uns ja nicht einfach nur erzählen, was wir am Wochenende gemacht haben. Das ist ja langweilig.
1: Das ist wirklich langweilig. Also der Störmann und ich, wir nehmen immer ein Geräusch mit dem Handy auf und raten danach zusammen, was das gewesen sein könnte. Mhm. Und heute früh, ich würde sagen, ich war schon nah dran, aber dann auch relativ weit weg.
0: Ja, wir hören uns das Ganze jetzt nochmal an.
1: Das könnte irgendetwas sein, das aufgezogen wird.
0: Ist es auf oder ist es zu?
1: Es wird etwas zugemacht
0: sehr
1: und
0: gut.
1: Eingerastet.
0: Ja.
1: Das ist ein Sonnenschutz von deinem Wohnmobil.
0: Also ich würde mal sagen, es ist was ganz anderes. Dieses Geräusch habe nicht ich erzeugt, ich habe es nur gehört, weil ich am Samstag auf einem kleinen Festle war bei der Freiwilligen Feuerwehr der Stadt Harburg. Und der Achim, der erzählt dir jetzt, was es ist.
2: Liebe Ramona, ich weiß, das war nicht einfach, aber das war ein Rollladen von unserem neuen TLF 4000 der Feuerwehr Stadt Harburg.
0: Und wenn du nicht weißt, was ein TLF 4000 ist, alle, die bei der Feuerwehr sind, wissen sofort, was das ist.
1: Das ist quasi das der Transformer unter den Feuerwehrautos.
0: Die haben ein neues Feuerwehrauto, weil das alte ist 47 Jahre alt, das musste weg und jetzt haben sie ein neues und da hat er mir extra dieses Geräusch gemacht.
1: Das ist ja fantastisch.
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0: 3:15 ist es. Aktuelles aus dem RT1 Verkehrscenter. Es wird geblitzt. Augsburg, Hochzoll, Peterhofstraße in Hauenstetten haben wir die Roggenstraße am Freibad. Dann Göggingen, Allgäuerstraße, Inningen, Bobingerstraße und Senkelbachstraße einwärts. Lagerlechfeld, die Bahnhofstraße und zum Beispiel auch die Umgehung von Schabringen. Ansonsten hat sich das mit dem dichten Berufsverkehr Gott sei Dank ein bisschen erledigt. Es läuft eigentlich ganz gut.
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2: Wir arbeiten dran, den Montag zu überleben. Und das Wichtigste haben wir schon geschafft. Wir haben den Wecker gehört und sind aufgestanden. Ihr hört RTL 1, guten Morgen.

0: 9 vor 9 ist es. Schönen guten Morgen. Hier ist eure RT1 Morgenshow.
1: Guten Morgen.
0: Und natürlich Sonne, bunte Blätter, goldener Herbst. Das ist ja alles wunderschön.
1: Ja.
0: Wollen wir auch gar nicht dran rütteln. Aber wisst ihr, was noch ein bisschen besser ist?
1: Mhm.
0: 30 Grad und ein paar Palmen.
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1: 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Und heute früh hat's für den Karl aus Donauwörth geklappt und der hat eigentlich für seine Frau angerufen.
3: Also, die hat einfach verdient. Den bringt gerade die Enkel in den Kindergarten und in die Schule.
0: Der Karl liebt seine Frau. Wir mögen den Karl sehr gerne, weil er gerade RT1 hört. Und deswegen wollen wir euch beide ja belohnen. Es geht für euch einen ganzen Tag lang in die Therme Bad Wörishofen.
3: Ah, das ist ja ganz toll. Recht herzlichen Dank. Das freut uns sehr.
0: Sehr gerne. Und ihr wollt das doch bestimmt auch.
1: Na klar.
0: Euer Ticket in die Südsee, das ist eigentlich ganz einfach erklärt. Ihr hört RT1. Und irgendwann, immer zwischen 6 und 20 Uhr, spielen wir unseren Wir verlängern deinen Sommersound. Der klingt so. Das ist jetzt ein Test, ne?
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3: Das wird heute ein wunderbarer Mix aus Wolkenfeldern. Es bleibt trocken. Die bleiben noch so bis in den Mittag. Ab nachmittags wird es dann immer sonniger. Top-Temperaturen liegen heute zwischen 16 und 20 Grad.
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20: mit Fabian Schütz. Guten Morgen. Die CDU hat erstmals in der Geschichte in einem Landtag keinen Sitz. In Mecklenburg-Vorpommern hat sie am Abend den Einzug verpasst. Bundeskanzler Friedrich Merz nannte die Wahlschlappe ein Desaster. Er will jetzt aber weiter an den Reformplänen festhalten und sie schneller durchdrücken. Gegenwind kommt jetzt teils von der SPD. Die überlegt, von den Rentenplänen abzurücken. Die Parteispitze will sich am Vormittag mit Merz treffen. Der neue Tankrabatt kostet Geld, das die Bundesregierung nicht hat und bedeutet letztlich eine Umverteilung von arm zu reich. Das ist die Kritik des Deutschen Instituts für Wirtschaftsforschung an den Entlastungsplänen der Bundesregierung. Ab Oktober soll ja die erneute Steuersenkung den Sprit um etwa 17 Cent pro Liter günstiger machen. Laut den Wirtschaftsforschern hilft das aber vor allem den Besserverdienern. Die Wiesn in München kann heute schon die 1 Million Besuchermarke knacken. Das Auftaktwochenende war laut Stadt ein voller Erfolg. Nur ein Karussell sorgte kurz für Aufregung. Etwa 5 Minuten hingen die Fahrgäste kopfüber fest. Verletzt wurde niemand. Nur ein Sensor musste anschließend gewechselt werden. Dass heute wieder alles ganz normal läuft, werden vor allem Pendler nach München in den ganz vollen Zügen bemerken.
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20: Der Augsburger Hotelturm ist auch als Wirtschaftsfaktor für die Stadt enorm wichtig. Dort übernachten ja viele Besucher des Kongresszentrums. Aber Tourismuschef Götz Beck befürchtet jetzt einen Qualitätsverlust durch den neuen Betreiber aus Indien. Er hat deshalb einen Brandbrief geschrieben und warnt, Personal abzubauen. Der neue Betreiber ist dafür bekannt, seine Hotels in Deutschland mit kaum Personal zu betreiben. Aber gerade Geschäftsreisende erwarten laut Beck einen 4-Sterne-Service in Augsburg.
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22: Neue Blitzer um 8:40 in Augsburg gefunden in der Sommestraße. Dann haben wir in Hochzoll die Peterhofstraße. Die Roggenstraße am Freibad auswärts. Inningen die Bobinger Straße. Lagerlechfeld Bahnhofstraße. Gundelfingen Schäfstraße und Buchlohe Münchner Straße.
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22: Ja, das sieht doch gut aus. Keine großen Störungen.
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22: Ja, servus.
24: Hi, guten Morgen.
22: So, die meiste Musik für euren Vormittag. Die halbe Stunde Hits am Stück. Alexandra Stan hätten wir jetzt gleich mit dabei. Volle Kraft voraus mit Mr. Saxo Beat spielen wir euch gleich.
24: Und falls ihr noch so ein bisschen im Wochenendmodus seid, dann verlängern wir das Gefühl einfach noch bis in den Mittag rein. Das geht optimal mit der guten Laune von Alex Warren, Fever Dream.

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1: Der Countdown zum kalendarischen Herbstanfang am Mittwoch läuft und ich finde, das spüren wir auch an den Temperaturen. Ich nenne sie mal frühherbstlich. Die schwanken heute zwischen 16 und 20 Grad. Im Tagesverlauf wird's immer freundlicher.
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2: Aktuelle Blitzer noch in Augsburg-Peterhofstraße, Roggenstraße auswärts, Göggingen, Allgäuerstraße und Senkelbachstraße. Dann haben wir noch Inningen, die Bobinger Straße oder auch Lagerlechfeld-Bahnhofstraße.
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2: Verkehr hat sich normalisiert.
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21: Heute bleibt der Himmel die meiste Zeit grau, aber die gute Nachricht, ihr braucht keinen Regenschirm, es bleibt trocken bei Top-Temperaturen zwischen 17 und 19 Grad.
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23: Mit Fabian Schütz, guten Tag. Der Wahlsieg der Linken in Berlin sorgt jetzt für einige Diskussionen. Bei der Wahlparty sind unter anderem der berüchtigte Clan-Boss Remo und der Anti-Israel-Aktivist Ibrahim gesehen worden. Posts der beiden wurden tausendfach geteilt. Die Linke wehrt sich jetzt gegen Vorwürfe, irgendwas mit Judenhass oder dem organisierten Verbrechen am Hut zu haben. Auch Bundeskanzler Friedrich Merz muss sich heute einigen Diskussionen in der Parteispitze stellen. Erstmals hat die CDU den Einzug in einen Landtag verpasst und ist in Mecklenburg-Vorpommern an der 5%-Hürde gescheitert. Die gescheiterte Pkw-Maut hat Deutschland 270 Millionen Euro gekostet. Ab heute muss sich der damals verantwortliche Bundesverkehrsminister Andreas Scheuer vor dem Berliner Landgericht verantworten. Die Staatsanwaltschaft nimmt ihm nicht ab, dass er sich an vieles nicht mehr erinnern kann und hat wegen Falschaussage Anklage erhoben. Scheuer soll Verträge mit Autobahnbetreibern gegen den Rat aus seinem eigenen Ministerium viel zu früh unterschrieben haben. Unter dem Motto Zukunft statt Kahlschlag macht die Gewerkschaft IG Metall heute in ganz Deutschland in der Autobranche mobil. Unter anderem bei Audi in Ingolstadt finden Kundgebungen und Protestaktionen statt. In München fährt ein Autokorso rund um die BMW-Zentrale. Tausende Stellen wollen Autokonzerne wie Volkswagen in Zukunft abbauen und auch Werksschließungen stehen zur Debatte. Audi schließt beispielsweise ja die Tore in Brüssel. Wie schaut unser Geld künftig aus? Bis Mitternacht läuft noch die Umfrage der Europäischen Zentralbank. 9 Millionen Menschen haben bislang schon mitgemacht. Das neue Design der Geldscheine soll Motive aus Natur und Kultur haben, wie etwa Flüsse, Vögel oder Berühmtheiten wie Da Vinci.
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21: Die neuesten Blitzer stehen in Augsburg auf der Bürgermeister-Wiedmeier-Straße und auf der Sommestraße. Lager Lechfeld wird fotografiert auf der Bahnhofstraße und in Nördlingen auf der Kerschenscheiner-Straße.
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21: Verkehr läuft und falls euch was in die Quere kommt, Staus und Blitzer, sagt gerne Bescheid über die kostenfreie 08000 96 7 96 7. Danke euch und gute Fahrt.
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21: So, der erste Vormittag der Woche läuft. Schön, dass ihr mit dabei seid. Und falls eure Motivation noch im Wochenende hängt, die kommt jetzt direkt aus euren Boxen mit J-Lo und David Guetta mit Shave Me Tonight.

0: Das ist doch der perfekte Sound für einen Herbsttag, an dem man sich den Sommer zurückwünscht. Neue Musik hier bei Hitradio RT1 von DJ Goja und Michiko. Schönen Montag zusammen. Ich hoffe, ihr seid gut in die neue Woche gekommen. Katharina aus Augsburg, wie schaut's denn bei dir aus? Steht was Besonderes an?
1: Gar nichts arbeiten. Der alltägliche Wahnsinn.
0: Was heißt denn alltäglicher Wahnsinn bei dir?
1: Ich arbeite als Sachbearbeiterin und bin Mama von 3 Kindern.
0: Okay, ich glaube, da tun zwischendrin auch mal 2,5 Minuten runterfahren ganz gut. Und der Song, der jetzt läuft, passt einfach perfekt dazu. Hier ist Harry Styles und American Girls.

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11: Lasst euch von den vielen Wolken heute nicht die Laune verderben. Regen ist nämlich keiner in Sicht. Die Sonne schaut höchstens mal ganz kurz vorbei bei maximal 19 Grad.
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11: Die neuesten drei Blitzer stehen in Augsburg auf der Bürgermeister-Wiedmeier-Straße, in Nördlingen auf der Kerschensteiner Straße und in Königsbrunn auf der Lechstraße.
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11: Verkehr läuft und ihr ruft gerne mal durch, wenn ihr uns ein Update habt für Staus und Blitzer auf der kostenfreien 0800 96 7 96 7. Schönen Montag zusammen, hier ist Alex Kunz. Und so langsam aber sicher habt ihr den ersten Schwung für heute geschafft, die ersten Mails beantwortet, Termine erledigt, Kunden bedient und vielleicht ist jetzt genau der richtige Zeitpunkt für eine kleine Verschnaufpause. Den Sound dazu liefern wir mit den 20 Minuten Hits am Stück. Hier sind Martin Garrix und Ed Sheeran mit Repeat It.

0: So klingt gute Laune am Montag. Hier ist Radio RTL1. Und ja, auch wenn viele von euch gedanklich noch im Sommer hängen, der Herbst kommt immer näher. Und damit ihr auch mental darauf vorbereitet seid und schon mal so ein bisschen in Stimmung kommt, wir haben da was für euch.
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2: A wie Apfel.
1: Herbstzeit ist Apfelzeit. Endlich gibt's sie nicht nur überteuert und mit absurdem Namen aus dem Supermarkt, sondern direkt vom Baum oder aus der großen Hundetoilette direkt darunter. Allerdings werden die Äpfel in der Nachbarschaft kaum gegessen. Man kriegt sie aber wenige Wochen später mit den Worten: "Das war das Jahr wieder gute zum Moschter." Als Schmerz- und Magenverstimmungserzeugendes Getränk aufgenötigt. Moscht, Broscht.

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8: Ein ruhiger Herbsttag wartet heute auf uns. Viele Wolken, ein bisschen Sonne und komplett trocken. Die Temperaturen pendeln sich am Nachmittag bei 17 bis 19 Grad ein.
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9: Mit Fabian Schütz. Guten Tag. Bundeskanzler Friedrich Merz taumelt und kämpft um das politische Überleben. So nehmen Medien in Frankreich oder Großbritannien die Wahlschlappe der CDU in Mecklenburg-Vorpommern und Berlin wahr. Merz selbst hat zwar von einem Desaster gesprochen, allein deshalb, weil seine Partei in Mecklenburg-Vorpommern erstmals aus einem deutschen Landtag geflogen ist. Er will aber weitermachen wie bisher. Ob das geht, ist offen, denn die SPD hat angekündigt, die Rentenreform so nicht weiter mitzutragen. Gerade im Netz gehen immer mehr Menschen davon aus, dass Merz sich bis Ende des Jahres nicht als Kanzler halten kann. Und die Bundesregierung bekommt auch aus der Wirtschaft Gegenwind. Der neue Tankrabatt kostet Geld, das die Bundesregierung gar nicht hat und bedeutet letztlich nur eine Umverteilung von Arm zu Reich, findet das Deutsche Institut für Wirtschaftsforschung. Die erneute Steuersenkung soll den Sprit um etwa 17 Cent pro Liter günstiger machen. Laut den Wirtschaftsforschern hilft das aber vor allem den Besserverdienern. Der TÜV will künftig nicht nur Autos, sondern auch KI-Modelle prüfen. Der Technische Verband findet, eine Selbstregulierung der Konzerne reiche nicht aus. Es brauche unabhängige Tests, die sicherstellen, dass künstliche Intelligenz nicht in fremde Systeme eindringt. In den letzten Wochen gab es immer wieder KI-Vorfälle wie etwa Hackerangriffe. Gegen Mittag startet die Fußballnationalmannschaft in die Vorbereitung auf die anstehenden 4 Spiele in der Nations League. Der erste Kader mit FCA-Torhüter Finn Dahmen ist großteils schon am Hauptquartier in Herzogenaurach eingetroffen. Am Donnerstag spielt Deutschland erstmals unter Trainer Jürgen Klopp in Amsterdam dann gegen die Niederlande.
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8: Die neuesten 3 Blitzer stehen in Augsburg auf der Berliner Allee, Höhe Schlachthof, stadteinwärts, in Gundelfingen auf der Schäfstraße und in Königsbrunn auf der Lechstraße.
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8: Es ist alles gut auf den Straßen und falls euch ein Stau oder ein Blitzer über den Weg läuft, ruft gerne durch oder schickt eine WhatsApp auf die 08000 96 7 96 7. Danke euch und gute Fahrt.
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8: Servus zusammen, am Montag um kurz nach 11. So langsam geht's Richtung Mittag und wir finden Zeit, mal kurz das Tempo rauszunehmen mit Tempo City und Self-Aware. Hit.

ist genau der richtige Song, der den Montag ein bisschen leichter macht. Ganz frisch bei uns in der Playlist Kamrat und Love Sober. Und falls ihr gedanklich tatsächlich noch ein kleines bisschen im Wochenende hängt, alles gut, ihr seid nicht allein und die Woche ist ja noch lange genug. Wir bringen euch mit der richtigen Portion gute Laune dadurch. Und die gibt's jetzt direkt auf eure Ohren. Hier ist Hitradio RT1 mit Felix Jähn und Pride.

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18: Falls ihr heute Mittag eine Runde raus wollt, das könnt ihr problemlos machen, auch wenn die Wolken eher das Sagen haben, bleibt's trocken. Die Temperaturen liegen bei angenehmen 19 Grad.
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18: Die neuesten drei Blitzer stehen in Augsburg auf der Berliner Allee beim Schlachthof stadtauswärts, dann auf der B2 Richtung Donauwörth, Höhe Norbendorf und in Gundelfingen wird fotografiert auf der Schäfstraße.
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18: Auf der A7 A7 Klems Richtung Füssen zwischen Kempten und Betzigau 2 Kilometer. Pardon, Frosche Malz 2 Kilometer Stau. Zeitverlust circa 10 Minuten. Und dann haben wir noch die A9 Richtung Nürnberg zwischen Manching und Ingolstadt Nord auf 4 Kilometern. Auch da dauert es 10 Minuten länger. Staus und Blitzer, wenn noch was fehlt, 08000 96 7 96 7. So, Frosch ist weg und wir haben es kurz nach 11:30. Und jede Wette, ihr kommt nie drauf, was das hier ist. Na, klingelt's? Wenn nicht, Auflösung gibt's nach den 20 Minuten jetzt am Stück. Euer Endspurt in Richtung Mittagspause, den läuten wir jetzt ein mit Christa Serendi. Hier ist sein bester aktueller Hit, ein geiles Teil mit Good Old Days. 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
1: Das ist ja fantastisch.
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11: Der Nachmittag startet trocken, zwischendrin blinzelt auch mal die Sonne durch die Wolken. Dazu gibt's Top-Temperaturen heute zwischen 17 und 19 Grad.
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12: Mit Fabian Schütz, guten Tag. Zur Stunde trifft sich der Bundesvorstand der CDU mit Bundeskanzler Friedrich Merz, um über Konsequenzen aus dem gestrigen Wahldebakel in Mecklenburg-Vorpommern und Berlin zu beraten. Laut Bild soll es am Abend noch ein Geheimtreffen der Ministerpräsidenten gegeben haben, obwohl Merz schon angekündigt hatte, als Kanzler weitermachen zu wollen wie bisher. Doch die SPD scheint den Reformkurs ändern und die Rentenreform nicht mittragen zu wollen. Die CDU ist erstmals in ihrer Geschichte nicht mehr in einem deutschen Landtag vertreten. Jetzt gehen die Spritpreise wieder rauf, am Wochenende sind sie aber leicht gesunken. Laut ADAC lag E10 wieder unter 2,30 Euro, Diesel bei 2,45. Mit dem erneuten Tankrabatt soll der Sprit ab Oktober dann 17 Cent günstiger werden. Doch das Deutsche Wirtschaftsinstitut hält davon nichts. Der Tankrabatt kostet demnach nur Geld, das der Bund nicht hat, und es werden eher die Leute profitieren, die ohnehin besser verdienen. Unter dem Motto Zukunft statt Kahlschlag macht die Gewerkschaft IG Metall heute in ganz Deutschland in der Autobranche mobil. Unter anderem bei Audi in Ingolstadt finden Kundgebungen und Protestaktionen statt. In München fährt ein Autokorso rund um die BMW-Zentrale. Tausende Stellen wollen Autokonzerne wie Volkswagen in Zukunft ja abbauen und auch Werkschließungen stehen zur Debatte. Audi schließt beispielsweise die Tore in Brüssel. Wie schaut unser Geld künftig aus? Bis um Mitternacht läuft noch die Umfrage der Europäischen Zentralbank. 9 Millionen Menschen haben bislang schon mitgemacht. Das neue Design der Geldscheine soll Motive aus Natur und Kultur haben, wie etwa Flüsse, Vögel oder Berühmtheiten wie Da Vinci.
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11: Fotografiert wird in Augsburg auf der Nagahama-Allee stadteinwärts und in Göggingen auf der Allgäuer Straße auswärts, in Inningen auf der Bobinger Straße. Dann habt ihr uns gemeldet, Königsbrunn, die Lechstraße und die B2 Augsburg Richtung Donauwörthhöhe in Norbendorf.
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11: Haben wir momentan die A7 gemeldet Richtung Fürsten zwischen Kempten und Betzigau. 2 Kilometer Stauzeitverlust in dem Bereich, circa 10 Minuten und nochmal 10 Minuten on top kommen auf der A9 Richtung Nürnberg. Zwischen Manching und Ingolstadt Nord, da stockt es auf 4 Kilometern. Und wenn das noch nicht alles war, ruft uns gerne an für Staus und Blitzer, die kostenfreie 08000 697 697. Gute Fahrt! Jawohl, in der ersten Zeit vom Montag habt ihr geschafft und bevor es nachher in die zweite Runde geht, habt ihr euch den Mittag mehr als verdient. Und wir spielen euch gleich den nächsten Gute-Laune-Hit aufs Ohr mit Shakira und Die Die. Ich bin Alex Kunz, Servus!

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2: Ray Dalton. 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
1: Boah, also ich finde, der Sommer in diesem Jahr, der war echt mega. Fast jeden Tag schönes Wetter, Sonne bis zum Abwinken, über 30 Grad, ganz viel draußen sein. Kerstin aus Günzburg, wie war es denn bei dir?
2: Der Knaller. Also ich weiß, dass viele, die arbeiten mussten, natürlich hart, aber da ich Lehrerin bin und ja bekanntermaßen ziemlich lange Sommerferien habe, habe ich voll genossen.
1: Reicht es dir jetzt mit Sommer oder kannst du noch einen Tag extra vertragen?
2: Nee, es reicht mir nie mit Sommer. Ich kann definitiv noch einen Tag extra vertragen.
1: Ja, Kerstin, dann schenken wir dir den doch. Du fährst zum Wellness machen, Cocktails trinken und Wärmetanken in die Therme nach Bad Wörishofen.
2: Mega, danke schön. Ich freue mich total.
1: Kerstin, eins müssen wir noch klären. Bist du Team Planschen oder eher Team Sauna?
2: Team Planschen.
1: Dann viel Spaß beim Planschen und allen anderen bleibt weiter dran. Es kann jederzeit passieren, dass wir den Wir verlängern deinen Sommersound spielen. Dann macht's so wie die Kerstin und ruft dir an auf der 08000 96 7 96
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0: Danke.
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12: Jetzt am Mittag könnt ihr noch ein paar Sonnenstrahlen mitnehmen. Ansonsten bleibt's heute meistens wolkig, dafür aber trocken bei maximal 19 Grad.
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12: Die neuesten Blitzer stehen in Augsburg auf der Nagahama Allee stadteinwärts. Inningen habt ihr uns gemeldet, die Bobinger Straße, Königsbrunn, die Lechstraße und die B2 Richtung Donauwörth bei Nordendorf.
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12: Zwei Staus, einer auf der A9 Richtung Nürnberg, übliche Stelle ab Manching, 4 Kilometer Zeitverlust in dem Bereich, circa 10 Minuten und nochmal 10 Minuten kommen oben drauf. Auf der A7 Richtung Füssen zwischen Kempten und Betzigau, auf 2 Kilometer haben wir da stockenden Verkehr und wenn noch was fehlt, ruft gerne durch. Staus und Blitzer könnt ihr 24/7 bei uns melden über den 08000 96 7 967. Wir haben es kurz nach 12:30. Hier ist Alex Kunz. Hi. Die einen hängen noch im Mittag, die anderen sind schon wieder auf dem Weg zurück. Bevor es wieder weitergeht, nehmt euch noch einen kurzen Moment und lasst einfach mal gute Musik ins Ohr. Die kriegt ihr von uns mit den 20 Minuten Hits und dem Energiebooster für Nachmittag. Hier ist Katy Perry und Watch It Burn.

0: Schönen Mittag mit Hitradio RT1 und wir zählen mal alle kurz runter. Achtung.
1: 3, 2, 1, los!
0: Nee, das war kein Raketenstart, sondern der Startschuss für 3200 Gummienten, die gestern im Wertachkanal um die Wette geschwommen sind. Wahnsinn. Wir von Hitradio RT1 waren natürlich auch am Start. Genauso wie der Alexander. Und der hat schnell einen Bogen rausgehabt, wer die besten Chancen hat.
2: Ja, ich habe die großen Enten und die kleinen Enten gesehen. Die kleinen Enten haben irgendwie einen Vorteil, weil die großen Enten halt die ganze Zeit stehen bleiben.
0: Mhm, wisst ihr Bescheid fürs nächste Mal, gell? Wir bleiben nicht stehen, sondern machen weiter mit einer Stimme. Die hat's echt in sich. Für mich ist das eine absolute 10 von 10. Hier ist Alex Warren mit Fever Dream. Schönen Montag euch.

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7: Es ist gar nicht so schlecht heute. Ja, viele Wolken, aber zwischendrin immer mal wieder ein Schuss Sonne. Dazu Top-Temperaturen zwischen 17 und 19 Grad.
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15: Mit Fabian Schütz. Guten Tag. In Großbritannien oder Frankreich sprechen Medien bereits vom Ende der Kanzlerschaft von Friedrich Merz. Aufgrund der Wahlschlappe taumelt Merz demnach und kämpft nur noch um sein politisches Überleben. Er trifft sich derzeit mit dem Bundesvorstand, um zu sehen, wie es weitergeht. Auch sein gestern nochmal betonter Reformkurs steht auf der Kippe, weil beim großen Thema Rente die SPD nicht mehr mitziehen will. Die AfD betrachtet die Union bereits als angezählt. In Mecklenburg-Vorpommern hat die CDU erstmals den Einzug in einen Landtag verpasst. Erinnerungslücken, die ihm keiner glaubt. Seit dem Vormittag muss sich Ex-Bundesverkehrsminister Andreas Scheuer vor dem Berliner Landgericht verantworten. Ihm wird Falschaussage im Untersuchungsausschuss wegen der gescheiterten Pkw-Maut vorgeworfen. Er konnte sich an entscheidende Details angeblich nicht erinnern. Vor 7 Jahren hatte er demnach Verträge gegen den Rat der Experten unterzeichnet und so einen Schaden von 270 Millionen Euro verursacht. Der TÜV will künftig nicht nur Autos, sondern auch KI-Modelle prüfen. Der Technische Verband findet, eine Selbstregulierung der Konzerne reiche nicht aus. Es brauche unabhängige Tests, die sicherstellen, dass künstliche Intelligenz nicht in fremde Systeme eindringt. In den letzten Wochen gab es immer wieder KI-Vorfälle wie etwa Hackerangriffe. Heute startet die Fußballnationalmannschaft in die Vorbereitung auf die anstehenden 4 Spiele in der Nations League. Der erste Kader mit FCA-Torhüter Finn Dahmen ist am Hauptquartier in Herzogenaurach zum ersten Training eingetroffen. Am Donnerstag spielt Deutschland dann in Amsterdam gegen die Niederlande. Trainer Jürgen Klopp sitzt dann zum ersten Mal auf der Trainerbank.
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21: In Augsburg wird geblitzt auf der Nagahama-Allee stadteinwärts, auf der Allgäuer Straße auswärts, in Inningen auf der Bobinger Straße und dann hat er uns noch gemeldet, Königsbrunn, die Lechstraße.
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21: A8, Vorsicht bitte Richtung Stuttgart zwischen Dasing und Friedberg. Gerade ist ein Unfall passiert, da kann es stauen die nächsten Minuten. Und A7 Richtung Füssen zwischen dem Kreuz Elchingen und dem Rastplatz Finningen haben wir 6 Kilometer Zeitverlust, ca. 20 Minuten. Und die A9 auch heute wieder Richtung Nürnberg ab Manching 4 Kilometer Stau. Da dauert es eine Viertelstunde länger. Und ihr haltet uns gerne auf dem Laufenden für Staus und Blitzer. Die kostenfreie 08000 697 697. Gute Fahrt! Hallöchen am Montag. Ihr seid mittlerweile in der zweiten Tageshälfte angekommen. Und bevor es jetzt gleich weitergeht oder die Kids von der Schule kommen, gönnen wir euch nochmal 3 Minuten durchatmen mit Holly Humberstone, To Love Somebody.

Der macht richtig Spaß, oder? Der neue Hit von Cat's Eye, Animal, hier bei Hitradio RT1. Finden wir tierisch gut, genauso wie das Wetter gerade wieder. Gestern war es ja schon richtig toll und habt das mitbekommen? Am Wochenende soll es dann wieder über 20 Grad geben. Also ich hab nichts gegen Spätsommer bis November. Es kann gerne so weitergehen. Bis aber wieder T-Shirt und Sonnenbrille angesagt sind, kriegt er von uns ganz viel Rückenwind. Das kann keiner so gut wie er hier. Ray Dalton mit Blood Running.

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17: Die gute Nachricht, heute Nachmittag bleibt's trocken und zwischendurch scheint auch mal die Sonne an den Wolken vorbei. Die Temperaturen steigen auf bis zu 19 Grad.
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17: Ihr habt uns gemeldet, Blitzer aus Augsburg auf der Oberländerstraße, dann Nagahama-Allee stadteinwärts, B2 Augsburg Richtung Donauwörth bei Nordendorf und in Königsbrunn auf der Lechstraße.
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17: Vorsicht bitte auf der A7 Richtung Ulm zwischen Illertissen und dem Rastplatz Tannengarten. Da liegen Gegenstände. Unfall auf der A8 Richtung Stuttgart zwischen Dasing und Friedberg. Mittlerweile sind es 2 Kilometer Stau und ihr braucht circa eine halbe Stunde länger. Und A9 Richtung Nürnberg Stau ab Manching auf 5 Kilometern. Und falls wir was vergessen haben, gebt uns gerne ein Update über die 0800 96 7 96 7. So, ihr habt jetzt 2 Möglichkeiten, wenn ihr einen Extratag Sommer haben wollt. Entweder ihr klickt klickt auf rt1.de und holt euch da die Infos. Oder ihr wartet bis 10 vor 2, da sagen es euch auch, wie ihr wollt. Am besten ihr bleibt hier und gönnt euch gleich die 20 Minuten Hits und den Energieschub von Tiffany Harris und Vertigo.

0: Wenn ihr diesen Sound im Laufe des Tages oder morgen oder übermorgen hört, dann schnell anrufen auf der 08096 7 96 7. Beim Karl aus Donauwörth hat es heute früh auch geklappt. Der hat für seine Frau angerufen.
1: Also, die hat einfach verdient. Den bringt gerade die Enkel in den Kindergarten und in die Schule.
2: Der Karl liebt seine Frau. Wir mögen den Karl sehr gerne, weil er gerade RT1 hört. Und deswegen wollen wir euch beide ja belohnen. Es geht für euch einen ganzen Tag lang in die Therme Bad Wörishofen.
1: Ah, das ist ja ganz toll. Recht herzlichen Dank. Das freut uns sehr.
0: Na, wollt ihr auch? Dann hört bei uns rein. Jeden Tag kann es passieren zwischen 6 und 20 Uhr.
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23: Es ist traumhaft schön draußen, aber Vorsicht, kälter als es ausschaut, nur so 16, vielleicht 19 Grad die Tagestopptemperatur, aber es bleibt den ganzen Tag lang herrlich und trocken.
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1: Mit Franziska Megerle, guten Tag. Die Landtagswahlen, unter anderem gestern in Mecklenburg-Vorpommern, mit einer massiven Klatsche für die CDU sind ein klares Signal an die Bundespolitik. Der Reformkurs funktioniert so nicht. Das sagte SPD-Chef Lars Klingbeil heute.
2: Wenn die Bürgerinnen und Bürger in unserem Land Reformen wahrnehmen als etwas, das ihr Leben bedroht und das nur zur Verschlechterung führt, dann ist es nicht nur die Kommunikation bei uns, die besser werden muss, sondern an der einen oder anderen Stelle auch die Substanz der Reform.
1: Als Beispiel nannte er die Rentenreform. Bayerns Ministerpräsident Markus Söder hat die gestrige Wahlniederlage heute als Totalschaden bezeichnet. Die Union müsse die Sorgen der Bürger ernst nehmen. Bei Autofahrern ist die Erleichterung groß. Übers Wochenende sind die Spritpreise etwas gesunken. Nach den Rekordpreisen letzte Woche ist das Tanken jetzt ein paar Cent pro Liter billiger. Der neue Tankrabatt soll dann ab Anfang Oktober gelten und den Sprit wieder 17 Cent billiger machen. Ab Januar ist außerdem ein Spritpreisdeckel geplant.
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1: Augsburg könnte die erste Stadt in ganz Süddeutschland werden, in der Schwarzfahren keine Straftat mehr ist. Das fordern Aktivisten der Initiative Freiheitsfonds und machen heute dafür auf dem Rathausplatz mobil. Wer ohne Ticket Bus oder Straßenbahn fährt, muss aktuell 60 Euro Strafe zahlen. Wer das Geld nicht hat, muss dann ins Gefängnis. Das kritisieren auch viele Rechtsexperten, denn es überlastet Gerichte und Gefängnisse. Der Augsburger Stadtrat entscheidet diese Woche über einen Antrag zur Entkriminalisierung. Unter anderem in Köln, Frankfurt und Düsseldorf ist Schwarzfahren bereits keine Straftat mehr.
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25: Und die stehen auf der B2 Augsburg Richtung Donauwörth, Höhe Mertingen, auf der B16 Kaufbeuren Richtung Günzburg, Höhe Krumbach in der 70er-Zone und auch noch in Augsburg, Hochzoll, Oberländerstraße bei den Glascontainern, Nagahama Allee stadteinwärts und auch noch in der Hauenstädter Straße.
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25: Ihr habt so ein bisschen Stop and Go am längsten, allerdings auf der A8 München Richtung Stuttgart zwischen Dasing und Friedberg. Da staut es sich noch kräftig nach einem Unfall. Bitte Zeit und Geduld mitbringen und bitte fahrt auch vorsichtig an das Stauende heran. Habt ihr noch etwas? Ihr könnt jederzeit durchklingeln oder eine WhatsApp schicken. Das geht über die 08000 96 7 96 7. Vielen Dank euch und kommt gut und sicher an.
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25: Hello Party People, na, immer noch ordentlichen Kater, ja, nach dem ersten Wiesnwochenende, falls es euch nach München gezogen hat, ja, da hilft nur eins, weiter feiern und wir haben den perfekten Sound dazu. Martin Garrix und Ed Sheeran mit Repeated. Die brandneue von Miley Cyrus ist übrigens auch am Start, Burst Persuades. Und wir haben noch eine neue, das ist eure pickepackevolle RT1-Playlist. Wir starten mit Taylor Swift, I Knew It, I Knew You.

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0: Tja, Baby, was soll ich sagen? Miley kann's einfach. Miley Cyrus, neues Album am Start und den gleichnamigen Song ganz fresh in eurer RT1-Playlist Buzz, Persuades. Ich liebe ihn jetzt schon. Einen wundervollen Start in diese neue Woche und die wird der Wahnsinn.
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0: Claudia, can't wait, das wird eine richtig pickepackevolle Partywoche.
3: Auf jeden Fall. Und wenn ihr dem Herbstblärer hinterher trauert, dann findet ihr eine neue Liebe bzw. neues Bier.
0: Immer gut.
3: Entweder auf der Wiesn in München oder, ehrlich gesagt, mein Tipp auf Michaelimarkt in Schwabmünchen, weil nicht so lange anstehen am Autoscooter und nicht 27 Euro für eine Kaiserschmarrn zahlen, Julia, oder?
0: Super dieses Jahr, oder?
3: Ja.
0: Also Wahnsinn.
3: Ja. Oder ihr bummelt ganz gemütlich übers Schmeckfestival in Neuses. 4 Tage Streetfood, Weinfest und Live-Musik auf 2 Bühnen.
0: Schön.
3: Das ist wirklich auch sehr, sehr schön.
0: Ja.
3: Und am Sonntag dann Fußball. Ja, hoffentlich haben Finn Dahmen und Hennes Behrens ihren großen Auftritt im DFB-Trikot. Nations League bei uns im FCA-Stadion. Jürgen Klopp coacht die Nationalmannschaft gegen Griechenland.
0: Sieg!
3: Anpfiff ist um 20:45 Uhr. Alle Highlights natürlich bei uns. Und jetzt kannst du weiter hooliganen, Julia.
0: Ja. 3:0, mein Tipp.
3: So nämlich.

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11: Sonnenschein, blauer Himmel, definitiv ein spätsommerlicher Look. Die Temperaturen, die gehen schon eher Richtung Frühherbst, so 16 Grad heute maximal. Aber insgesamt bleibt es bis einschließlich Donnerstag sehr, sehr freundlich und schön bei uns.
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11: Es gibt eine Abstandsmessung auf der B17 Augsburg Richtung Landsberg, Höhe Königsbrunn. Dann noch B16 Kaufbeuren Richtung Günzburg, wird Höhe Krumbach in der 70er-Zone geblitzt. Und in Augsburg Oberländerstraße bei den Glascontainern und Nagahama Allee stadteinwärts.
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11: Ihr habt Stop and Go auf der A7 Ulm Richtung Füssenreute zwischen dem Kreuz Ulm-Elchingen und dem Rastplatz Finningen. Dann leider ein schwerer Unfall auf der A8 München Richtung Stuttgart zwischen Dasing und Friedberg. Da staut es sich kräftig. Ihr verliert 40 Minuten. Bitte haltet durch. Und Vorsicht in der Gegenrichtung, also A8 Richtung München zwischen Friedberg und Dasing. Da steht ein kaputter LKW auf der rechten Spur. Und dann habt ihr auch noch ein bisschen Stop and Go auf der B300 Eichach Richtung Augsburg zwischen Oberzell und Friedberg. Kommt mir bitte gut und sicher an eurem Ziel an und seht ihr dabei etwas. Ihr könnt jederzeit WhatsAppen oder anrufen über die 08000 967 967. Vielen Dank euch und eine gute Weiterfahrt mit Temper City. Der Song ist hot. Hier ist Self Aware.

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20: Die vorletzte Septemberwoche, die beginnt äußerst vielversprechend. Die Sonne ist da. Ja, okay, die hat noch nicht so den Zug drauf. Heute vielleicht so 16 bis 19 Grad. Aber es wird immer mehr. Stand jetzt wird es Richtung kommendes Wochenende wieder warm bei über 20 Grad.
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21: Mit Franziska Megerle, guten Tag. Das Wahlergebnis in Mecklenburg-Vorpommern ist ein schwerer Schlag für die CDU, das sagt Bundeskanzler Friedrich Merz heute. Die Partei ist erstmals aus einem Landtag gefallen. Das liege auch an der Bundespolitik und an ihm selbst, sagt Merz. Aber
22: bei den gestrigen Wahlen hier in Berlin zum Beispiel wurden mit mehr als 40% Kräfte gewählt, die destruktiv sind, die unser politisches, parlamentarisches System in Frage stellen und die mit radikalen und einfachen Lösungen versuchen, die Menschen zu begeistern.
21: Die SPD fordert die Union heute auf, bei den umstrittenen Reformen nachzubessern. Weiter so dürfe es nicht geben. Das Deutschlandticket sorgt weiter für mehr Fahrgäste bei Bussen und Bahnen. Das zeigen Zahlen des Statistischen Bundesamts. Im ersten Halbjahr waren gut 5,7 Milliarden Menschen mit dem ÖPNV unterwegs. Das Deutschlandticket kostet 63 Euro im Monat. Angesichts der Rekordspritpreise gibt es erneut Forderungen, den Preis zu senken. Die Bundesregierung hat sich für Tankrabatt und Spritpreisdeckel entschieden.
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21: Der Wohnungsmarkt in Augsburg ist angespannt. Rund 12.000 Haushalte stehen bei der städtischen Wohnbaugruppe auf der Warteliste. Im Brunnenlechgässchen werden gerade neue geförderte Wohnungen gebaut. OB Florian Freund.
23: Wohnen ist die soziale Frage. Jedes Projekt, das hilft, den Wohnungsmarkt zu entlasten, ist ein wichtiges Projekt und ein willkommenes Projekt. Hier entstehen jetzt 33 Wohnungen, die dringend gebraucht werden auf dem Wohnungsmarkt.
21: Der Neubau kostet knapp 11 Millionen Euro.
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20: Wir haben eine Abstandsmessung entdeckt auf der B17 Augsburg Richtung Landsberg auf Höhe Königsbrunn. Dann wird noch auf der B2 Augsburg Richtung Donauwörth Höhe Mertingen geblitzt. Und in Augsburg Oberländerstraße bei den Glascontainern und Nagahama Allee stadteinwärts.
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20: Immer noch staut es sich kräftig zurück auf der A8 München Richtung Stuttgart. Vorhin ein Unfall zwischen Dasing und Friedberg. Ihr verliert aktuell eine Dreiviertelstunde. Bitte haltet durch. Und Vorsicht auf der B17 zwischen Landsberg und Augsburg. Beidseitig zwischen Kloster Lechfeld-Geltendorf und Kleineitingen. Da liegt ein Spanngurt auf der Straße. Habt ihr noch etwas? Ihr könnt jederzeit WhatsAppen, anrufen über die 08000 96 7 96 7. Vielen Dank euch und kommt gut und sicher an.
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20: Ganz liebes Hallo raus auf die A8 Richtung Stuttgart, falls ihr da auch gerade im Stau steht zwischen Dasing und Friedberg. Ich kann euch leider nicht drüber hinwegfliegen, aber das Mindeste, was ich tun kann, ist euch jetzt ganz viel Powerpop rüber zu schicken. Gleich sind die Imagine Dragons am Start. Das ist ein geiler Sound. Radioactive, das ist so ein Song für die Ewigkeit. Und Chris Sarandi, der legt gut nach. Gute Laune, sonniger Pop für euren Montagnachmittag. Hier ist für euch Good Old Days. Let's go!
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Ladies and Gentlemen, voller Stolz stellen wir euch die brandneue von Ray Garvey vor. Rivers hier bei Hitradio RT1. Vielen Dank für den perfekten Workflow. Der Ray, der klingt aber auch durchaus so. Feliz Navidad. Okay, wir drehen jetzt nicht durch, nur weil jetzt bald auch wieder Weihnachten kommt. Aber der Ray ist auch in diesem Jahr wieder auf großer Christmas Calling Tour und macht Station am 12. Dezember in der Münchner Olympiahalle. Und es gibt Tickets ab 80 Euro. Und ich sag mal so, da wäre durchaus schon das ein oder andere Geschenk eingetütet. Ja? Und Taylor Swift, die rastet ja komplett aus. Ihr Mann Travis Kelce hat jetzt gerade am Wochenende einen Touchdown gemacht, hat sie stolz in die Kameras ihren Ehering gehalten. Apropos, wir warten immer noch auf Hochzeitsfotos. Wäre ja mal ganz schön. Wir halten euch up to date und hauen euch Taylor Swift jetzt um die Ohren mit ihrem Mega-Hit Opalite.

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15: So, gefühlt hatten wir heute wieder den halben Kleiderschrank mit dabei. Immerhin fallen im Laufe des Tages ein paar Hüllen. Vor allem in den nächsten Tagen. Die Sonne zieht nochmal an. Die Temperaturen steigen an die 20 Grad.
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15: Geblitzt wird auf der B2 Augsburg Richtung Donauwörth, Höhe Mertingen. Auf der B17 Augsburg Richtung Landsberg auf Höhe Königsbrunn eine Abstandsmessung. Und in Augsburg selbst Oberländerstraße bei den Glascontainern und Nagahamer Allee stadteinwärts.
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15: Oh Mann, da staut sich immer heftiger auf der A8 München Richtung Stuttgart. Ihr Lieben, zwischen Dasing und Friedberg, da hat es einen Unfall gegeben. Aktuell verliert ihr 50 Minuten, wenn möglich, diesen Bereich umfahren. Am besten bei Dasing schon runter. Dann schauen wir auf die B17 zwischen Landsberg und Augsburg. Vorsicht beidseitig zwischen Klosterlechfeld-Geltendorf und Kleineitingen liegt ein Spanngurt auf der Straße. So, jetzt kommen wir auf die B300 Dasing Richtung Friedberg. Klar, die Ausweichstraße zwischen Hübsel und Friedberg jetzt auch ein bisschen stau. Stau, da seid ihr aber in gut 20 Minuten durch und 10 Minuten länger braucht ihr in Friedberg, Neue Bergstraße, Richtung A8. Da hat es jetzt eben gerade vor dem Kreisverkehr auch noch einen Unfall gegeben. Auch auf den umliegenden Straßen jetzt Stop and Go. Bitte haltet durch. Oh Mann, es ist so ein Montag klassisch, oder? Was haben wir erst kurz nach 3:30? Ich wünschte, ich könnte euch in den Feierabend jetzt tragen. Ich bin für euch da mit euren Lieblingssongs, versprochen. Gleich sind für euch Fastboy am Start, Purple Disco Machine, One Republic und ein bisschen gute Laune Feeling. Okay, hier ist Shakira für euch mit Die Die, der Sommerhit des Jahres.

0: Sonnige Grüße von uns, Hitradio RT1 und okay, Herbst, wir sehen dich, ja. Wir haben es mitbekommen, dass du jetzt irgendwie hier am Start bist. Die ersten Blätter sind schon bunt. Übermorgen am Mittwoch auch noch kalendarischer Herbstanfang, ne? Es wird so ein bisschen kühler. Aber dafür ohne Reue naschen, weil warum Bikinifigur achten? Erstens, zweitens, Kuscheldeckensaison startet auch noch. Und damit ihr noch mehr Herbststimmung bekommt, hört ihr ab sofort unser kleines, aber feines Herbstalphabet.
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2: A wie Apfel.
1: Herbstzeit ist Apfelzeit. Endlich gibt sie nicht nur überteuert und mit absurdem Namen aus dem Supermarkt, sondern direkt vom Baum oder aus der großen Hundetoilette direkt darunter. Allerdings werden die Äpfel in der Nachbarschaft kaum gegessen. Man kriegt sie aber wenige Wochen später mit den Worten: Das war das Jahr wieder gute zum Moschter. Als Schmerz- und Magenverstimmungserzeugendes Getränk aufgenötigt. Moscht, broscht.

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13: Also ein dünnes Pulloverchen habe ich tatsächlich heute auch schon gewählt. Im Auto selbst, ja, da reiße ich mir wieder alles runter. Wenn die Sonne da drauf knallt, dann ist es nochmal sehr, sehr warm. Die nächsten Tage zieht sie auch nochmal so leicht an. Wir bekommen an die 20 Grad.
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14: Mit Franziska Megerle, guten Tag. Krisenstimmung heute in der Union. Die CDU ist bei einer Wahl erstmals aus einem Landtag geflogen. Bundeskanzler Friedrich Merz sagt heute, das ist eine Zäsur.
15: Wir haben, um es offen zu sagen, auf zu viele Fragen keine zufriedenstellenden Antworten mehr. Und das werden wir und das müssen wir ändern.
14: Die erneute Wahlklatsche in Mecklenburg-Vorpommern liege auch an der Bundespolitik und an ihm selbst. Ministerpräsident Markus Söder baut die Regierung in München um und holt auch einen schwäbischen Abgeordneten neu in seine Ministerriege. Junge Union-Chef und Augsburg-Land-Dillingen-Abgeordneter Manuel Knoll wird Staatsminister für Jugend und Demokratie. Dafür verliert der Allgäuer Europaminister Erik Weiswenger seinen Posten. Auch der neue Justizminister ist inzwischen klar. Der Münchner Abgeordnete Josef Schmid übernimmt den Posten. Der Rücktritt seines Vorgängers Georg Eisenreich hatte das Stühlerücken ausgelöst.
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14: Heute in einer Woche macht das Augsburger Rathaus wieder auf nach über 2 Jahren Renovierungsarbeiten. Von nächsten Montag an bis zum Sonntag öffnet der Goldene Saal kostenlos für alle Neugierigen. Unter anderem im 2. Stock musste ja einiger Asbest entfernt und die Decken neu gemacht werden. Und auch der Boden hat ein Update bekommen. Einige Sanierungsarbeiten laufen laut Stadt noch, trotzdem macht das Rathaus dann ab nächster Woche wieder auf. Die Stadtratsfraktionen sind schon Anfang des Monats eingezogen. Der Stadtrat soll am Donnerstag erstmals wieder im neu renovierten Sitzungssaal tagen.
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13: Und da steht einer bei euch in Gablingen in der Hauptstraße. Kurz nach der Ortseinfahrt wird hier beidseitig geblitzt. Eine Abstandsmessung auf der B17 Augsburg Richtung Landsberghöhe Königsbrunn und auf der B2 Augsburg Richtung Donauwörth, da stehen sie Höhe Mertingen.
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13: Der Unfall auf der A8 München Richtung Stuttgart, der hat uns jetzt lange beschäftigt. Die gute Nachricht: zwischen Dasing und Friedberg ist jetzt schon mal die Unfallstelle geräumt. Aber es staut sich noch leider auch kräftig zurück. Ihr verliert aktuell immer noch eine Dreiviertelstunde. Auch auf den Umfahrungen ist es noch voll Stop and Go. Und deshalb hat es da leider dann den nächsten Unfall gegeben. Und zwar Friedberg, neue Bergstraße Richtung A8, kurz vor dem Kreisverkehr. Aber auch hier ist immerhin die Unfallstelle soweit geräumt. Ihr verliert hier so 15 Minuten, das ist noch machbar. Habt ihr noch etwas? Ihr könnt jederzeit anrufen oder durch WhatsAppen über die 08000 96 7 96 7. Vielen Dank euch und kommt gut und sicher an.
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13: Und fühlt ihr sie auch schon? Die Feierabend-Vibes. Ist geil. Was haben wir denn jetzt? 4:04. Ja, da darf man schon langsam mal sich abmelden und dazu laut aufdrehen. Wir haben richtig geilen Powerpop für euch. Katy Perry ist das. Watch It Burn. Das ist eine geile Nummer. Woohoo, go, go. Und wir übergeben direkt das Zepter an eine andere Powerfrau. Ladies and Gentlemen, hier ist Jennifer Lopez mit Say.

0: Hi, wir sind's, Hitradio RT1 und wir pimpen jetzt eure neue Woche mit ganz neuem, jungen Sound. Ramona Schwab aus eurer RT1 Morgenshow, wen hast du denn für uns entdeckt?
1: Wir wollen euch heute unbedingt Jack Dean vorstellen. 26, super smarter Typ, blonde Haare, Brille und der Sound seiner Stimme einfach zum Niederknien. Absoluter Newcomer und wir hoffen, dass wir natürlich mehr von ihm hören werden. Oder wie er selber sagt, hey, ich bin der Typ von nebenan, der einfach lustigen, coolen Pop macht. Und das stimmt. Hier ist Mercy, der Hitradio RT1 Hit-Tipp der Woche.

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13: Tja, was ziehen wir an? Diese Frage treibt uns in diesen Tagen sehr um. Wir spüren es ja, diese Übergangszeit, die ist jetzt einfach da. Morgens sehr frisch, im Laufe des Tages zieht die Sonne an. Heute waren so 17, 18 Grad drin. In den nächsten Tagen kratzt sie sogar nochmal an den 20 Grad.
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13: Geblitzt wird bei euch in Gablingen in der Hauptstraße kurz nach der Ortseinfahrt beidseitig. Dann gibt es eine Abstandsmessung auf der B17 Augsburg Richtung Landsberg, Höhe Königsbrunn. Und noch B2 Augsburg Richtung Donauwörth, Höhe Mertingen.
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13: Brutal, es ist einfach ein Montag. Ein Unfall nach dem anderen. Tut uns so leid, wir schauen mal direkt nach Augsburg. Eben gerade passiert, Berliner Allee. Kurz vor der Auffahrt auf die Amagasaki-Allee. Ein Unfall, vorsichtig an der Stauende heranfahren. Und auf der Amagasaki-Allee selbst auch nochmal ein Unfall. Kurz vor der Lechbrücke. Aktueller Rückstau von 15 Minuten. Da wird aber bestimmt noch was oben drauf kommen. Tatsächlich auch auf der A8 München Richtung Stuttgart. Nach dem Unfall zwischen Dasing und Friedberg ist zwar die Unfallstelle weitestgehend geräumt, aber immer noch ein Rückstau von fast einer Stunde, um Himmels Willen. Also wenn möglich, bei Dasing direkt runterfahren. Klar, auf der Umfahrung auch Stop and Go, aber immerhin fließt es da, außer in Friedberg, Neue Bergstraße Richtung A8. Auch 15 Minuten Zeitverlust. Da hat es auch noch mal einen Unfall gegeben, kurz vor dem Kreisverkehr. Die Unfallstelle zwar auch hier geräumt, aber es staut sich noch zurück. Boah, ey Leute, es tut mir so leid. Ich wünschte, ich könnte euch nach Hause tragen, aber ich hab eure Lieblingssongs am Start, versprochen. Mit dabei Capital Cities, Felix Jen ist mit dabei, Shabusi, Sabrina Carpenter, die neue von Loy und Holly Humberstone für einen ruhigen Puls. Hier ist To Love Somebody, eine gute Weiterfahrt.

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15: Also wir sind wirklich sonnenverwöhnt. Vielen Dank. Wir freuen uns auch heute über einen traumhaft schönen Sonnenuntergang. Es wird auch langsam frischer und irgendwas war mit einstelligen Temperaturen heute Nacht. 8 Grad. Da hole ich wieder meine attraktiven dicken Wollsocken raus. Die fliegen morgen wieder in die Ecke. Es wird sonnig und herrlich. Die Temperaturen so an die 19 Grad.
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16: Mit Franziska Megerle, guten Tag. Das Wahlergebnis in Mecklenburg-Vorpommern, das ist ein schwerer Schlag für die CDU, sagt Bundeskanzler Friedrich Merz heute. Die Partei ist ja erstmals aus einem Landtag gefallen. Das liege mit an der Bundespolitik und auch an ihm selbst, sagt Merz. Aber
17: bei den gestrigen Wahlen hier in Berlin zum Beispiel wurden mit mehr als 40% Kräfte gewählt, die destruktiv sind, die unser politisches, parlamentarisches System in Frage stellen und die mit radikalen und einfachen Lösungen versuchen, die Menschen zu begeistern.
16: Die SPD fordert die Union heute auf, bei den umstrittenen Reformen nachzubessern. Ein Weiter-so dürfe es nicht geben. Deutschlandweit sind heute fast 180.000 Beschäftigte in der Autoindustrie auf die Straße gegangen. Auch in Bayern haben sich tausende Menschen am Protesttag der IG Metall beteiligt. Sie fordern Zukunftskonzepte statt Kahlschlag. Allein bei Audi in Ingolstadt haben über 5.000 Menschen mitgemacht und Klarheit über die Sparpläne des VW-Konzerns gefordert. In München ist ein Autokorso um das BMW-Werk gefahren.
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16: Die Polizei will klären, wie es in Oberottmarshausen zu einem Unfall mit einem schwer verletzten Kind kommen konnte. Eine 10-Jährige ist am Freitag aus einem Bus an der Haltestelle in der Hauptstraße ausgestiegen. Sie wollte hinter dem Bus über die Straße. Eine 43-jährige Autofahrerin war in der Gegenrichtung unterwegs und sah sie zu spät. Die 10-Jährige wurde beim Zusammenstoß schwer verletzt. Sie kam mit einem Rettungshubschrauber in die Augsburger Uniklinik. Die Polizei warnt in diesem Zusammenhang, generell gilt Schritttempo, wenn ein Bus mit Warnblinker an der Haltestelle steht.
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15: Da steht einer in Augsburg in der Oberländerstraße bei den Glascontainern. Außerdem noch eine Abstandsmessung auf der B17 Augsburg Richtung Landsberghöhe Königsbrunn und B16 Kaufbeuren Richtung Günzburg wird Höhe Krumbach in der 70er-Zone geblitzt.
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15: Und es ist unfassbar viel los. Oh Gott, und die Woche hat gerade erst angefangen, ihr Lieben. Ich nehme euch mit an die Hand. Also immer noch massivste Probleme auf der A8 München Richtung Stuttgart nach dem Unfall zwischen Dasing und Friedberg. Sind die Bergungsarbeiten so weitestgehend abgeschlossen, aber trotzdem, es staut sich noch kräftig zurück. Ihr verliert eine Stunde, um Gottes Willen. Also wenn möglich, bitte bei Dasing schon runterfahren, klar. Deshalb kommt es auf der Umfahrung auch zu Verzögerungen. Da seid ihr aber wenigstens im Flow. Friedberg, neue Bergstraße Richtung A8, da dann leider auch nochmal ein Unfall kurz vor dem Kreisverkehr. Immerhin da die Unfallstelle schon komplett geräumt. Ihr verliert hier knapp 15 Minuten. Und auch in Augsburg durch die Feierabend-Rush-Hour kommt es zu Verzögerungen auf der Senkelbachstraße, Augsburger Straße, Eicherer Straße und noch ein Unfall auf der Rumplerstraße. Hier staut es sich schon zurück auf 10 Minuten, die da oben drauf kommen. Bitte fahrt vorsichtig heran. Also heute ist der Wurm drin. Habt ihr noch etwas? 08000 96 7 96 7. Vielen Dank und passt gut auf euch auf.
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15: Oh Mann, und ich wollte mit so viel guter Laune mit euch in den Feierabend starten. Und wisst ihr was, das machen wir jetzt auch. Ja, was soll denn das? Die Sonne ist noch da, ihr steht im Stau, aber wir sind bei euch und hauen richtig fette, coole Klapp-Sounds für euch raus von Sean Paul. So ein Klassiker, She Doesn't Mind. Meistens läuft er so spät im Club, dann kann ich mich schlecht dran erinnern. Aber an Olivia Rodrigo immer, sie ist für euch jetzt am Start mit

Hey Topic, aufstehen, es ist kurz vor 5:30. Naja, er ist DJ, hat jetzt vor ein paar Stunden noch auf dem Sun Ice Festival in der Schweiz aufgelegt. Ja, der wird sich bestimmt noch ein bisschen ausschlafen. Aber hier bei RT1 natürlich am Start in eurer RT1 Feierabend-Playlist brauchen wir. Und Megastar Taylor Swift übrigens auch. Und ich wiederhole mich gern, wir warten immer noch auf Hochzeitsfotos. So schwer kann das doch nicht sein. Hier ist für euch The Fade of Ophelia.

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18: Bis die Sonne gegen 20 nach 7, ja, wir wissen's, gell, wir wissen's. Es wird jetzt einfach früher dunkel. Aber bis sie bis 20 nach 7 untergeht, freuen wir uns, dass sie noch da ist. Es ist noch sehr angenehm, auch in den nächsten Tagen. Die zieht nochmal richtig an, du. Zum September-Endspurt sind nochmal an die 20 Grad möglich.
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18: Ein Blitzer steht bei euch in Gablingen in der Hauptstraße kurz nach der Ortseinfahrt und der blitzt beidseitig. Dann eine Abstandsmessung auf der B17 Augsburg Richtung Landsberg Höhe Königsbrunn und auf der B16 Kaufbeuren Richtung Günzburg steht noch einer Höhe Krumbach in der 70er Zone.
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18: Zu Wochenstart brutal viele Unfälle. Wir schauen nochmal auf die A8 München Richtung Stuttgart. Da hat es ja heftig zwischen Dasing und Friedberg gekracht. Die Bergungsarbeiten sind fast abgeschlossen, aber immer noch ein Zeitverlust von einer Stunde. Also wenn möglich, fahrt Dasing runter. Klar, auf der Umfahrung auch schon Stop and Go, aber es fließt wenigstens. Ja, das ist sowas fürs Gefühl. Aber Vorsicht bitte Friedberg, da neue Bergstraße Richtung A8, nochmal ein Unfall vor dem Kreisverkehr. Die Unfallstelle aber da geräumt. Noch so 10 Minuten, die da oben drauf kommen. Und auch in Augsburg kräftiger Stop-and-Go durch die Feierabend-Rush-Hour. Betrifft einmal die Donauwörterstraße, Neue Bergstraße, Eicherer Straße. Ich glaube, es reicht jetzt, oder? Es reicht wirklich. Also habt ihr noch etwas gesehen? Ihr könnt jederzeit WhatsAppen oder einfach anrufen über die 08000 96 7 96 7. Und jetzt relax, zen, Stress raus, Teddy Swims rein. Der ist süß, ist so ein Bär. Der darf jetzt mal privat für uns den Mund aufmachen. Hier ist Mr. Know-It-All.

0: Hallo ihr Lieben, hier ist die Julia von Hitradio RT1 und könnt ihr euch noch daran erinnern, wie cool es vor genau einem Jahr auf dem Augsburger Rathausplatz war?
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2: 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Mir hat am besten gefallen, dass es viele Stände gibt. Mir hat alles gefallen und ich habe nicht erwartet, dass das so ein großes Trampolin ist.
0: Du, ich auch nicht. Und soll ich dir was verraten? Dieses Jahr gibt es eine mega Hüpfburg und Kinderschminken, denn wir stecken mittendrin in den Vorbereitungen fürs Tura-Michele. Diesen Samstag und auch am Sonntag.

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23: Das ist heute erstaunlich schön und man denkt, es ist kalt, aber es ist gar nicht kalt. Das Wetter täuscht quasi ein bisschen an heute Abend und in der Nacht, dann klart der Himmel immer mehr auf. Die Tiefsttemperatur in der Nacht 5 Grad, morgen früh geht's mit ein bisschen Nebel los, jetzt wird's halt richtig herbstlich langsam. Dann aber kommt die Sonne raus, Top-Temperatur morgen 16 Grad.
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25: Mit Franziska Megerle, guten Abend. Krisenstimmung heute in der Union. Die CDU ist mit der Wahl in Mecklenburg-Vorpommern erstmals aus einem Landtag geflogen. Bundeskanzler Friedrich Merz sprach heute von einer Zäsur.
26: Wir haben, um es offen zu sagen, auf zu viele Fragen keine zufriedenstellenden Antworten mehr. Und das werden wir und das müssen wir ändern.
25: AfD-Chefin Alice Weidel hatte heute Vormittag betont, die AfD habe die CDU als Volkspartei abgelöst. Ministerpräsident Markus Söder baut die Regierung in München um und holt auch einen schwäbischen Abgeordneten neu in die Ministerriege. Junge Union-Chef und Augsburg-Land-Dillingen-Abgeordneter Manuel Knoll wird Staatsminister für Jugend und Demokratie. Dafür verliert der Allgäuer Europaminister Erik Beiswenger seinen Posten. Neuer Justizminister wird der Rechtsanwalt und München-Abgeordnete Josef Schmid. Die großen US-Medien berichten erstmals nicht mehr über Auftritte von US-Präsident Donald Trump. Grund ist der Rausschmiss mehrerer großer Sender, mit denen Trump auf dem Kriegsfuß steht. Unter anderem CNN darf nicht mehr zu den Pressekonferenzen im Weißen Haus. Selbst der Trump-nahe Fernsehsender Fox News macht solidarisch mit.
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25: Der Wohnungsmarkt in Augsburg ist angespannt. Rund 12.000 Haushalte stehen bei der städtischen Wohnbaugruppe auf der Warteliste. Im Brunnenlechgässchen werden gerade neue geförderte Wohnungen gebaut. OB Florian Freund.
1: Wohnen ist die soziale Frage. Jedes Projekt, das hilft, den Wohnungsmarkt zu entlasten, ist ein wichtiges Projekt und ein willkommenes Projekt. Hier entstehen jetzt 33 Wohnungen, die dringend gebraucht werden auf dem Wohnungsmarkt.
25: Der Neubau kostet knapp 11 Millionen Euro.
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23: Die zwei neuesten Blitzer für euch. B17 Augsburg Richtung Landsberg, eine Abstandsmessung auf Höhe Königsbrunn, und B2 Augsburg Richtung Donauwörth bei Mertingen.
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23: Relativ großer Klops auf der A8 München Richtung Stuttgart zwischen Tattenhausen und Friedberg, staut sich wegen Bergungsarbeiten nach einem Unfall. Da verliert ihr ca. 30 Minuten wertvolle Lebenszeit. B300 Eichach Richtung Augsburg zwischen Oberzell und Friedberg staut sich's auch. Da verliert ihr etwa 10 Minuten. Und doch ein Feierabendverkehr. Jetzt kommt es auf der Donauwörther Straße in Augsburg und auf der Neuen Bergstraße und auch auf der Eichacher Straße vermehrt zu Staus und Verzögerungen. Auch da braucht ihr ein bisschen Geduld. Staus und Blitzer an die 08000 96 7 96 7. Vielen Dank, euch allen gute Fahrt. Da ist er wieder, der nach aktuellen Hochrechnungen siebtbeliebteste Wochentag von allen. Aber immerhin, es ist der einzige in dieser Woche. Montag. Und wir sind ja auch schon im Feierabend. Ich bin Alexander Wohlrab und bringe euch da rein und durch mit den besten aktuellen Hits. Jetzt mit Shakira.

Hits kommen heutzutage ja meist aus den USA, England oder auch Deutschland mittlerweile. Aber das hier ist Musik aus Rumänien. Die besten aktuellen Hits bei Hitradio RT1, das war DJ Goya, Mi Chico. Und wenn ihr sagt, das ist doch bestimmt der erste große Hit, der überhaupt aus Rumänien kommt, seit irgendwelchem Panflötengedudel in den 70ern. Der hier ist zum Beispiel auch Rumäne. Edward Meyer, Stereo Love, das war 2009 und die junge Frau kommt auch aus Rumänien. Alexandra Stan, Mr. Saxo Beat, 2010 war das. Also zumindest ist Mi Chico der erste große Hit in diesem Jahrzehnt, der aus Rumänien kommt. Der hier kommt aus Amerika, lebt aber hauptsächlich mittlerweile in Deutschland. Das ist auch besser, weil wir haben das geilere Bier, das geilere Brot. Und vor allem, wenn die KI wirklich irgendwann das Internet lahmlegt, wird dieses Land hier weiter funktionieren. Wir sind nämlich für die digitale Apokalypse gewappnet. Wir haben noch Faxgeräte. Alles richtig gemacht, Ray Dalton.

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18: 18:30.
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18: Heute Abend und in der Nacht klart der Himmel immer mehr auf. Die Tiefstemperatur in der Nacht 5 Grad. Morgen früh geht's mit ein bisschen Nebel los. Dann aber kommt die Sonne raus. Top-Temperatur 16 Grad morgen.
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18: B17 Augsburg Richtung Landsberg, Abstandsmessung auf Höhe Königsbrunn.
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18: A8 München Richtung Stuttgart. Zwischen Obermenzing und dem Kreuz München West Gefahr durch einen Metalleimer auf der Straße. A9 Nürnberg Richtung München. Zwischen Allershausen und dem Kreuz Neufahren liegen mehrere Metallteile auf der mittleren Spur. Das ist dann der Griff vom Metalleimer. Und A8 München Richtung Stuttgart. Zwischen Tattenhausen und Friedberg 6 Kilometer Stau nach einem Unfall. Da verliert ihr im Moment 20 Minuten. Staus und Blitzer an die 08000. Ich sortiere kurz die Buchstaben. Die großen kommen, glaube ich, nach vorn. 08000 96 7 96 7. Vielen Dank. Euch allen gute Fahrt. Schöne Szenen gab es an diesem Wochenende in der NFL in Amerika. Taylor Swift war wieder mal zugegen, als ihr Göttergatte mit den Chiefs seinen allerersten Touchdown in dieser Saison hingelegt hat. Nein, wir machen jetzt keine Witze über den Begriff Touchdown und Hochzeitsnacht oder sowas. Taylor hat auf jeden Fall für alle sichtbar ihren Ehering rumgezeigt und gebrüllt: Das ist mein Mann! Und sorry, aber das war einfach wow. Also, ich hab so einen Verdacht. Bin mir nicht ganz sicher, aber ich glaube, die mag den. Das ist die Taylor Swift, die besten aktuellen Hits hier bei Hitradio RT1. I knew it, I knew you.

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14: Heute Abend und in der Nacht klart der Himmel immer mehr auf. Die Tiefstemperatur in der Nacht 5 Grad. Morgen früh geht's mit ein bisschen Nebel los, dann aber kommt die Sonne durch. Top-Temperatur morgen 16 Grad.
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15: Mit Gisa Weber. Guten Abend. In Berlin strebt die Linke mit ihrer Spitzenkandidatin Ehralp nach dem Wahlsieg eine Koalition mit Grünen und SPD an. Knackpunkt könnten aber die Pläne für die Enteignung großer Immobilienkonzerne sein, die die SPD ablehnt. In MV stehen die Zeichen auf Rot-Rot-Grün unter Führung der SPD. Die Bundesregierung gibt Gas. Der angekündigte Tankrabatt soll noch diese Woche von Bundestag und Bundesrat beschlossen werden. Ab Oktober sollen Benzin und Diesel dann 17 Cent pro Liter billiger werden. Auch einen Spritpreisdeckel will die Bundesregierung einführen, wann ist aber noch offen. In Bayerisch-Eisenstein im Landkreis Regen hat die Polizei eine Leiche in einem brennenden Auto entdeckt. Den Besitzer fanden die Beamten später schwer verletzt in einem Wald. Der 46-Jährige und seine Frau wurden zuvor als vermisst gemeldet. Beide leben getrennt. Wer die tote Person ist, ist noch unklar. Neuer Trainer für Borussia Mönchengladbach. Medienberichten zufolge soll der frühere St. Pauli-Coach Alexander Blessin das Bundesliga-Schlusslicht übernehmen. Der Gladbacher Sportchef Ruven Schröder hatte bereits durchblicken lassen, dass man sich mit einem Nachfolger für Eugen Polanski einig ist.
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14: Staus und Blitzer immer an die 08000 96 7 96
13: 7. 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
14: A8 München Richtung Stuttgart. Zwischen Obermenzing und dem Kreuz München West. Gefahr durch einen Metalleimer auf der Straße. Staus und Blitzer an die 08000 96 7 96 7. Vielen Dank fürs Melden und euch allen gute Fahrt. Einen schönen Montagabend, ich bin Alexander Wohlrab und ich bringe euch durch den ersten Feierabend in dieser Woche mit den besten aktuellen Hits. Hier kommt gleich einer, das ist so richtig was zum Reinlegen. Großartiger Love-Song von einer nicht minder großartigen Band, One Republic, Need Your Love.

0: Die besten aktuellen Hits hier bei Hitradio RT1, das war die neue von Kamrat, Love Sober. Schönes Thema für einen Popsong eigentlich. Was passiert, wenn man die Beziehung mal ohne rosa Brille anguckt, also quasi wieder sober, nüchtern ist? Ich finde, es passt gut zum Oktoberfest. Da erwacht man ja auch so manchmal und am nächsten Tag denkt man sich, puh, um Gottes Willen, was habe ich denn da gestern mit rumgenommen? Naja, Hauptsache Säugetier.
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12: 19.30 Uhr.
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12: Heute Abend und in der Nacht klart der Himmel immer mehr auf. Die Tiefsttemperatur in der Nacht 5 Grad. Morgen früh geht's dann mit ein bisschen Nebel los, aber dann kommt die Sonne raus. Top-Temperatur 16 Grad.
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12: Ihr seht was, schnell her damit, 08000 96 7 96 7.
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12: A96 Lindau Richtung München zwischen Greifenberg und Inning am Ammersee befindet sich ein Reifen auf der Fahrbahn. Euch allen gute Fahrt. So langsam geht's vom Abend in die Nacht und an diesem Montagabend geht das gefühlt noch mal ein bisschen schneller als in den letzten Tagen. Ja, wir kommen in den Herbst-Winter rein. Aber falls ihr noch was vorhabt, hier kommt Rückenwind von den besten aktuellen Hits Jennifer Lopez und David Guetta. 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

0: Lockenbach und Clock Clock Brooklyn hier bei Hitradio RT1 an diesem Montagabend. Ich habe mich heute für euch durch die diversen Schund- und Schandblätter gewühlt, um mal zu gucken, was eigentlich so Trend ist auf dem Oktoberfest. Also zuerst einmal, gefühlt sind in jedem Zelt Heidi Klum und irgendeiner von den gefühlt 18 Kaulitz-Brüdern. Die erste Alkoholvergiftung gab es schon 4 Stunden nach dem Anstich. Und wir wissen, die Wiesn ist der größte Trachtenfasching der Welt. Und dieses Jahr ist der Trend bei den Turnschuh-Trachtlern dunkle Farben. Sieht mir die Flecken nicht so. Ja, und in einem Karussell sind Leute eine Stunde lang kopfüber gehangen. Da möchte ich jetzt auch nicht drunter gestanden sein.
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1: Apfelteufel.

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8: Viele Wolken gibt's heute Abend, meistens bleibt's trocken, aber ab und zu kann's auch mal ein bisschen regnen. In der Nacht geht's runter bis auf 9 Grad in Augsburg. Morgen dann deutlich freundlicher und trocken mit einem Mix aus Wolken und ein paar Auflockerungen. Dazu Höchstwerte von 18 bis 21 Grad.
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9: Mit Gisa Weber, guten Abend. Der Kanzler bleibt bei seiner Linie. Am Tag nach dem Wahldebakel für die CDU gibt sich Merz kämpferisch. Er will die Koalition mit der SPD fortsetzen und grundsätzlich am Reformkurs festhalten. Merz sagt aber auch, wir müssen Antworten auf die Ängste und Sorgen der Bevölkerung geben. Die großen TV-Sender in den USA solidarisieren sich mit CNN. ABC, CBS, Fox News und NBC wollen erstmal nicht mehr über Auftritte von Präsident Trump berichten. Der Grund? Trump hatte den Rausschmiss von CNN und zwei weiteren US-Medien aus dem Weißen Haus angeordnet. Wegen angeblicher Lügen der Medien. Ex-Verkehrsminister Scheuer muss sich seit heute in Berlin vor Gericht verantworten. Es geht um das Millionendebakel bei der Pkw-Maut. Scheuer und ein früherer Staatssekretär sollen vor einem Untersuchungsausschuss dazu gelogen haben. Stimmt nicht, sagen beide zum Prozessauftakt. In Bayern ist die Zahl der Menschen mit Herzproblemen gestiegen. Der neue Gesundheitsatlas der AOK zeigt, 2024 litten bei uns mehr als 470.000 Menschen an einer Herzinsuffizienz. Die meisten im Landkreis München. Im bundesweiten Vergleich gab es in NRW die meisten Fälle. Bayern folgt direkt dahinter.
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8: Aktuell keine Blitzer.
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8: Alles frei auf den Straßen, keine Staus. Gute Fahrt mit Hitradio RT1.

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1: Viele Wolken gibt's heute Abend. Meistens bleibt's trocken, aber ab und zu kann's auch mal ein bisschen regnen. In der Nacht geht's runter bis auf 9 Grad in Augsburg. Morgen dann deutlich freundlicher und trocken mit einem Mix aus Wolken und ein paar Auflockerungen. Dazu Höchstwerte von 18 bis 21 Grad.
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1: Aktuell keine Blitzer.
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1: Auf der A8 München Richtung Stuttgart. Achtung, zwischen Zuffmarshausen und Burgau liegen Reifenteile auf der Autobahn. Gute Fahrt mit Hitradio RT1.

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2: Viele Wolken gibt's am Abend und in der Nacht. Ab und zu kann es auch mal regnen. Zwischendurch bleibt's aber trocken. Runter geht's bis auf 11 Grad in Augsburg. Morgen wird's deutlich freundlicher und trocken. Mit Sonne und Wolken. Die Höchstwerte liegen bei 18 bis 19 Grad.
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3: Mit Gisa Weber. Guten Abend. Auch am Tag nach dem Debakel für die CDU bei den Wahlen in Berlin und MV bleibt der Kanzler bei seiner Linie. Merz will die Koalition mit der SPD fortsetzen und grundsätzlich am Reformkurs festhalten. Er will aber nochmal mit der SPD und den Ministerpräsidenten darüber sprechen. Ex-Verkehrsminister Scheuer steht jetzt in Berlin vor Gericht wegen der vor Jahren gescheiterten Pkw-Maut. Der Vorwurf? Falschaussage. Scheuer und ein früherer Staatssekretär sollen in einem Untersuchungsausschuss zur Maut gelogen haben. Sie beteuern aber beide, dass das nicht stimmt. In den USA zeigen die großen TV-Sender klare Kante. ABC, CBS, Fox News, NBC und auch CNN wollen vorerst nicht mehr über Auftritte von Präsident Trump berichten. Hintergrund ist der Rauswurf von CNN und zwei weiteren US-Medien aus dem Weißen Haus, den Trump mit angeblichen Lügen begründet. Neuer Trainer für Borussia Mönchengladbach. Medienberichten zufolge soll der frühere St. Pauli-Coach Alexander Blessin das Bundesliga-Schlusslicht übernehmen. Der Gladbacher Sportchef Ruven Schröder hatte bereits durchblicken lassen, dass man sich mit einem Nachfolger für Eugen Polanski einig ist.
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2: Aktuell keine Blitzer.
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2: Alles frei auf den Straßen, keine Staus.
4: Gute Fahrt mit Hitradio RT1.

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1: Viele Wolken gibt's am Abend und in der Nacht. Ab und zu kann es auch mal regnen. Zwischendurch bleibt's aber trocken. Runter geht's bis auf 11 Grad in Augsburg. Morgen wird's deutlich freundlicher und trocken. Mit Sonne und Wolken. Die Höchstwerte liegen bei 18 bis 19 Grad.
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1: Aktuell keine Blitzer.
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1: Nichts los auf den Straßen. Aktuell ist alles frei.
2: Gute Fahrt mit Hitradio RT1.

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4: Viele Wolken gibt's am Abend und in der Nacht. Ab und zu kann es auch mal regnen. Zwischendurch bleibt's aber trocken. Runter geht's bis auf 11 Grad in Augsburg. Morgen wird's deutlich freundlicher und trocken. Mit Sonne und Wolken. Die Höchstwerte liegen bei 18 bis 19 Grad.
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6: Mit Dirk Justus, guten Abend. Der Kanzler bleibt bei seiner Linie. Am Tag nach dem Wahldebakel für die CDU gibt sich Merz kämpferisch. Er will die Koalition mit der SPD fortsetzen und grundsätzlich am Reformkurs festhalten. Merz sagt aber auch, wir müssen Antworten auf die Ängste und Sorgen der Bevölkerung geben. Anders als im Bund hat die heftige Wahlpleite zumindest bei der CDU in Mecklenburg-Vorpommern jetzt auch personelle Konsequenzen. Landeschef Daniel Peters tritt zurück. Übergangsweise wird er von Philipp Amthor ersetzt. Der ist seit Juli auch Staatsminister für Bund-Länder-Zusammenarbeit im Kanzleramt. In ganz Deutschland haben Beschäftigte aus der Autobranche Alarm geschlagen. Es gab fast 300 Protestaktionen. Die IG Metall spricht von rund 175.000 Teilnehmern von großen Konzernen oder Zulieferbetrieben. Die IG Metall sieht viele Jobs in Gefahr und hatte deshalb zu den Protesten aufgerufen. Prozessstart gegen Ex-Bundesverkehrsminister Scheuer. In Berlin muss er sich jetzt im Zusammenhang mit der gescheiterten Pkw-Maut verantworten. Scheuer und ein früherer Staatssekretär sollen vor einem Untersuchungsausschuss dazu gelogen haben. Stimmt nicht, sagten beide zum Prozessauftakt.
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4: Aktuell keine Blitzer.
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4: Alles frei auf den Straßen, keine Staus. Gute Fahrt mit Hitradio RT1.

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0: Demenz? Keine Frage des Alters. So lautet das Motto des heutigen Welt-Alzheimer-Tages und der Demenzwoche. Demenz ist ein Thema, von dem fast jeder Mensch in irgendeiner Weise betroffen ist, sagt Margareta Wachter von der katholischen Altenseelsorge im Bistum Augsburg.
1: Weil wahrscheinlich jetzt fast jeder in einer Pfarrgemeinde jemanden kennt oder weiß, der selbst an Demenz erkrankt ist oder einen Angehörigen kennt, der pflegt oder betreut.
0: Im Rahmen der Demenzwoche finden im ganzen Bistum Augsburg Theatervorstellungen, Diskussionsrunden, Infotage und Ausflüge für demente Menschen statt. So bieten die Malteser einen Workshop für Sturzprophylaxe, die Alzheimer-Gesellschaft Augsburg zeigt den Kinofilm Blauer Himmel, weiße Wolken und der Bezirk Schwaben lädt zu einem Tanzabend für demente Menschen ein. Alle Infos gibt es auf der Website des Bistums Augsburg.

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1: Viele Wolken gibt's am Abend und in der Nacht. Ab und zu kann es auch mal regnen. Zwischendurch bleibt's aber trocken. Runter geht's bis auf 11 Grad in Augsburg. Morgen wird's deutlich freundlicher und trocken, mit Sonne und Wolken. Die Höchstwerte liegen bei 18 bis 19 Grad. Aktuell keine Blitzer. Nichts los auf den Straßen. Aktuell ist alles frei. Gute Fahrt mit Hitradio RT1.

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7: Viele Wolken gibt's am Abend und in der Nacht. Ab und zu kann es auch mal regnen. Zwischendurch bleibt's aber trocken. Runter geht's bis auf 11 Grad in Augsburg. Morgen wird's deutlich freundlicher und trocken. Mit Sonne und Wolken.

0: Die Höchstwerte liegen bei 18 bis 19 Grad.
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2: Mit Dirk Justus, guten Abend. In Berlin strebt die Linke mit ihrer Spitzenkandidatin Ehralp nach dem Wahlsieg eine Koalition mit Grünen und SPD an. Knackpunkt könnten aber die Pläne für die Enteignung großer Immobilienkonzerne sein, die die SPD ablehnt. In MV stehen die Zeichen auf Rot-Rot-Grün unter Führung der SPD. Fast 300 Protestaktionen, rund 175.000 Teilnehmer. In ganz Deutschland sind Beschäftigte aus der Autobranche auf die Straße gegangen. Es waren nicht nur Mitarbeiter der großen Konzerne, sondern auch viele von Zulieferbetrieben. Die IG Metall hatte wegen der Krise der Autoindustrie dazu aufgerufen. Der angekündigte Tankrabatt soll noch diese Woche durch Bundestag und Bundesrat gebracht werden. Die Bundesregierung will damit dafür sorgen, dass Benzin und Diesel ab Oktober 17 Cent pro Liter billiger werden. Auf lange Sicht soll ein Spritpreisdeckel entlasten. Wann der kommt, ist aber noch offen. Auch wenn es inzwischen teurer ist, scheint das Deutschland-Ticket zu wirken. Im ÖPNV gibt's immer mehr Fahrten. In der ersten Jahreshälfte waren es 5,7 Milliarden, meldet das Statistische Bundesamt. Ein Plus von 2% im Vergleich zum Vorjahreszeitraum.
0: Aktuell keine Blitzer. Nichts los auf den Straßen, aktuell ist alles frei. Gute Fahrt mit Hitradio RT1.

0: Deutschland leben fast 2 Millionen Menschen mit einer Demenzerkrankung. Jedes Jahr erkranken um die 400.000 Menschen neu. Und ihre Zahl steigt stetig. Viele Betroffene igeln sich ein. Mit gezielten Angeboten versuchen Pfarreien, dem entgegenzuwirken, sagt Margareta Wachter von der Altenseelsorge im Bistum Augsburg.
1: Wie kann ein Gottesdienst gestaltet werden, damit alle Menschen sich wohlfühlen? Das andere wäre zum Beispiel Chöre, demenzsensible Kirchenführungen mit Musik zum Beispiel. Wenn man das mal erlebt hat, das Herz der Betroffenen, aber auch der Angehörigen geht da wirklich auf, weil sie endlich mal wieder Kultur erleben können, aber es ist auf ihre Bedürfnisse zugeschnitten.
0: Am heutigen Welt-Alzheimer-Tag beginnt die Demenzwoche 2026. Sie macht auf das Schicksal der betroffenen Familien aufmerksam und gibt Hilfe und Infos. Zahlreiche Einrichtungen für Altenpflege beteiligen sich an der Aktionswoche.

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1: Viele Wolken gibt's am Abend und in der Nacht. Ab und zu kann es auch mal regnen. Zwischendurch bleibt's aber trocken. Runter geht's bis auf 11 Grad in Augsburg. Morgen wird's deutlich freundlicher und trocken, mit Sonne und Wolken. Die Höchstwerte liegen bei 18 bis 19 Grad. Aktuell keine Blitzer. Alles frei auf den Straßen, keine Staus. 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
1: Mit Dirk Justus, guten Abend.
2: Der Kanzler gibt sich kämpferisch. Nach dem Wahldebakel in Berlin und MV bleibt Merz bei seiner Linie. Er setzt weiterhin auf die Koalition mit der SPD und hält grundsätzlich am Reformkurs fest. Merz will aber nochmal mit der SPD und den Ministerpräsidenten darüber sprechen. In ganz Deutschland haben Beschäftigte aus der Autobranche Alarm geschlagen. Es gab fast 300 Protestaktionen. Die IG Metall spricht von rund 175.000 Teilnehmern von großen Konzernen oder Zulieferbetrieben. Die IG Metall sieht viele Jobs in Gefahr und hatte deshalb zu den Protesten aufgerufen. Prozessstart gegen Ex-Bundesverkehrsminister Scheuer. In Berlin muss er sich jetzt im Zusammenhang mit der gescheiterten Pkw-Maut verantworten. Scheuer und ein früherer Staatssekretär sollen vor einem Untersuchungsausschuss dazu gelogen haben. Stimmt nicht, sagten beide zum Prozessauftakt. Bürokratie bleibt für viele Unternehmen in Deutschland eine Hürde. Für

0: zweite Firma ist es sogar das größte Standortproblem aktuell, zeigt eine IFO-Umfrage. Die Bundesregierung ist bereits dabei, Bürokratie abzubauen. Seit Ende letzten Jahres wurden über 40 Maßnahmen dazu beschlossen.
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1: Mit Dirk Justus. Auch nach dem Debakel für die CDU bei den Wahlen in Berlin und MV bleibt der Kanzler bei seiner Linie. Merz will die Koalition mit der SPD fortsetzen und grundsätzlich am Reformkurs festhalten. Er will aber nochmal mit der SPD und den Ministerpräsidenten darüber sprechen. Anders als im Bund hat die heftige Wahlpleite zumindest bei der CDU in Mecklenburg-Vorpommern jetzt auch personelle Konsequenzen. Landeschef Daniel Peters tritt zurück. Übergangsweise wird er von Philipp Amthor ersetzt. Der ist seit Juli auch Staatsminister für Bund-Länder-Zusammenarbeit im Kanzleramt. Fast 300 Protestaktionen, rund 175.000 Teilnehmer. In ganz Deutschland sind Beschäftigte aus der Autobranche auf die Straße gegangen. Es waren nicht nur Mitarbeiter der großen Konzerne, sondern auch viele von Zulieferbetrieben. Die IG Metall hatte wegen der Krise der Autoindustrie dazu aufgerufen. Der angekündigte Tankrabatt soll noch diese Woche durch Bundestag und Bundesrat gebracht werden. Die Bundesregierung will damit dafür sorgen, dass Benzin und Diesel ab Oktober 17 Cent pro Liter billiger werden. Auf lange Sicht soll ein Spritpreisdeckel entlasten. Wann der kommt, ist aber noch offen.
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1: Mit Dirk Justus.
2: Nach den Wahlen in MV stehen die Zeichen auf Rot-Rot-Grün. Ministerpräsidentin Schwesig von der SPD will mit Grünen und Linken über eine Koalition sprechen. In Berlin strebt Linken-Wahlsiegerin Ehralp eine Koalition mit Grünen und SPD an. Möglich wäre aber auch eine Zusammenarbeit von CDU, Grünen und SPD. In ganz Deutschland haben Beschäftigte aus der Autobranche Alarm geschlagen. Es gab fast 300 Protestaktionen. Die IG Metall spricht von rund 175.000 Teilnehmern von großen Konzernen oder Zulieferbetrieben. Die IG Metall sieht viele Jobs in Gefahr und hatte deshalb zu den Protesten aufgerufen. Prozessstart gegen Ex-Bundesverkehrsminister Scheuer. In Berlin muss er sich jetzt im Zusammenhang mit der gescheiterten Pkw-Maut verantworten. Scheuer und ein früherer Staatssekretär sollen vor einem Untersuchungsausschuss dazu gelogen haben. Stimmt nicht, sagten beide zum Prozessauftakt. Auch wenn es inzwischen teurer ist, scheint das Deutschland-Ticket zu wirken. Im ÖPNV gibt's immer mehr Fahrten. In der ersten Jahreshälfte waren es 5,7 Milliarden, meldet das Statistische Bundesamt. Ein Plus von 2% im Vergleich zum Vorjahreszeitraum.
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